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1: Guten Morgen!
2: Guten Morgen!
1: So wie die Stimme da im Radio. Energy!
2: Guten! Ja, überlass doch dieser Stimme, die schon eingeplant ist.
1: Los jetzt, meine Stimme ist ja sowieso schon ein bisschen auf Abwägen.
2: Ja.
1: Gestern nach dem WM-Match Schweiz-Kanada. Also ich sage es mal so, der mit meinem Tippspiel, das ist eh schon alles Bach abgegangen.
2: Ja, ja, denke, du kannst eh nicht mehr aufholen.
1: Kommt nicht mehr drauf an. Du bist ja schon ziemlich gut drinnen.
2: Ja, ich bin auch ein bisschen erstaunt, muss ich sagen. Bin mir irgendwie so in den Top 3 drin.
1: Ich sage es ja. Das soll jetzt nicht despektierlich tönen, aber Tippspiel ist immer dann, vor allem so WM- oder EM-Tippspiel, da kannst du dich stundenlang damit beschäftigen. Ich habe sogar einen eigenen Shoot-Podcast. Und am Schluss ist es Monika aus der Buchhaltung, die
2: dich abbrechen.
1: Es ist ja so.
2: Eine Ahnung habe ich auch so schon. Ein bisschen, nicht ganz so wie du, aber ein bisschen.
1: Du hast dir die Ahnung spätestens so gestern am Abend geholt, wo du mit Luzi Frick,
2: ja,
1: unserem
2: genau.
1: Sportkommentator, zu Rubigen bist am Public Viewing.
2: Ja, da ist einiges gegangen, definitiv. Ja.
1: Wie ist es gewesen? Schon mal so ein erstes Zuckerli.
2: Also Stimmung 12 von 10,
1: okay.
2: So viel kann ich schon sagen. Die haben etwas geboten.
1: Wir hören selbstverständlich heute Morgen noch einmal kurz schnell zurück, wie das gestern tönt hat an diesem Schweiz Public Viewing in Rubigen, wo der Luzi Frick ja kommentiert hat. Für wie viele Leute sind der gewesen, ungefähr?
2: Ja, fast um die 100 Leute oder so.
1: Oh, aus allen Nähten rausgeplatzt. Wie gut es der Luzi wirklich gemacht hat. Plus, der kühlste Ort für sich jetzt noch abzukommen. Wir sind ja immer noch mit in dieser Hitzewelle drin gefahren.
2: Ja, die geht noch ein bisschen.
1: Kleiner Tipp, Kinosaal.
2: Das ist immer eine gute Idee.
1: Was als Begleitmedium, sagen wir es mal so, welchen finden noch würde laufen?
2: Ich glaube, hauptsächlich abkühlen.
1: Diskutieren wir natürlich heute Morgen darüber alles, was du für den Donnerstagmorgen musst wissen und brauchst. Heute selbstverständlich wieder bei uns. Jetzt 5 Uhr durch, 25. Juli. Es ist und bleibt heiß. Wir sind Konstanten. Let's go!
2: Let's go!

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0: Guten Morgen, Bern.
1: Achtung, Achtung. Einer ist zu fest durchgestreckt und schon wieder am Schwitzen.
2: Ach, Fiona. Ja, hat schon ein bisschen etwas. Ja, nicht zu viel bewegen.
1: Oi. Darum einfach mal alle Löcher aufreißen. Oder noch besser, wir gehen gerade direkt auf die Straße raus heute Morgen.
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1: So, jetzt ist der Moment, wo es dann doch noch von außen einfach noch ein bisschen kühler ist.
2: Ja,
1: als ist
2: angenehm, würde ich auch meinen.
1: Auf der Straße natürlich die ein andere Strassenumfrage. Heute Morgen geht es um was genau, Fiona?
2: Wenn man jemandem einen Floh ins Ohr setzt.
1: Aha, dann mach, also es ist was?
2: Hey, wenn man irgendeine Idee, einen Wunsch, einen Gedanken irgendjemandem so ein bisschen einprägt und dann kaum noch loslässt.
1: Und probiert einzuflüstern.
2: Genau.
1: Oder? Voilà.
6: Was für Menschen setzen anderen Menschen einen Floh ins Ohr?
7: Also ich hatte letztens einen Floh, wo ich die Decke von meiner Katze über mich drüber hatte.
6: Was, wie meinst du, dass ein Floh hatte?
7: Ja, ein Floh, der mich gebissen hat.
6: Und wieso hast du gewusst, dass es ein Floh war?
7: Ja, weil ich es nachgoogeln. Ich habe einen IG Floh-Biss und dann ist der gestanden, ist ein Floh gewesen. Ja, also die Menschen, die anderen Leuten ein Floh ins Ohr setzen, sind ja mega gemein. Es ist ja mega unangenehm, wenn die nach einem Floh im Ohr haben. Vor allem frage ich mich, warum machen sie denn das? Warum tut man anderen Menschen ein Floh ins Ohr rein?
6: Und wo kommt man dann die Floh über?
7: Ich glaube am Flohmarkt oder im Flohzirkus. Ja, man kann sie auch von den Hunden nehmen, denke ich. Oder von der Katze. Ich habe es auch von der Katze gehabt.
6: Was passiert denn, wenn jemand einen Floh ins Ohr setzt?
8: Dann gehen die Floh auf den anderen Kopf und dann hast du auch Floh. Und dann fängt es an beißen und die Flöhe entwickeln sich weiter, machen Kinder und dann hast du noch mehr Flöhe und dann kannst du meistens echt die Haare abrasieren.
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0: kennen ja Numbered. 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
0: Jetzt sind gerade 17:30 in der Übersicht. Man hört es mit dem Niki Stettler.
2: Dank der eigenen Lieblingsbeschäftigung ins Guinness-Buch von der Rekord gekommen. Das hat der deutsche Lego-Fanatiker Tommy Schmidt diese Woche geschafft. Mit 65'000 Lego-Steinen hat er die grösste Lego-Brotwurst der Welt gebaut. Ganze 2 Meter ist das gute Stück lang. Konzipiert hat der ITler das Lego-Bauwerk Zimmer mit der deutschen Wurstfirma namens Thüringer, die wenig überraschend im deutschen Bundesland Thüringen daheim ist. Die Wurst, die der Tommy nachgebaut hat, soll auch ein Tribut an die Region sein, wo er aufgewachsen ist. Bis die Thüringer Wurst fertig war, hat es übrigens ein ganzes Jahr gedauert. In seiner Dankensrede hat der Lego-Fan darum allen voran seiner Frau und seinen Kindern Danke gesagt für die Geduld, die sie mit ihm hatten, während er die Wurst zusammengebaut hat.
0: Und das schon zum Morgen, gell?
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0: Also ich muss sagen, so in der frühen Morgenstunde auf dem Velo ist noch angenehm. Es zieht noch so ein bisschen. Aber trotzdem ist auch schon warm. Temperaturen, je nachdem, wo du unterwegs bist, so zwischen 18 bis 20 Grad. Hier und da war es eben wieder eine Tropennacht. Durch den Tag selber da klettern die Temperaturen relativ gleitig mit viel Sonne auf bis gegen 35 Grad.
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0: Am 17:30 aktuell noch keine Meldungen. Heisst die Klimaanlage schon mal vorrüsten und dann los.
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0: Schwitze ich so in den Donnerstagmorgen rein. Jimmy Morgan ist Mittag, am 25. Juni, 4:45 Uhr. Jetzt Temperaturen bei um die knapp 20 Grad. Geht dann bis zu 35 Grad. Es ist egal. Seien wir ehrlich, seit gestern Abend und zumindest unseren Fußballherzen da brennt sie.
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0: Schweizer Nazi, Schweizer Nazi, alle. Endlich wieder. Langsam aber sicher können wir so ein bisschen in Fahrt, oder? So Sascha Ruferlei gestern Abend gegen Kanada 1-0.
2: Ja, die Möglichkeit, Vargas, Vargas! Ja! Ja! Vargas schießt die Schweiz nach 40 Sekunden in der zweiten Halbzeit in Führung. Die Kanadier waren noch beim Löffel drin.
0: Ja, und ich bin vor allem noch auf meiner Toilettenpause gewesen, gell? Schön, wenn die Handy informiert über die 1-0. Ich habe die ganze erste Halbzeit geschaut, das ist ja noch besser geworden.
2: Schön gespielt, jetzt kommt mal Zambi! Ja! Ja! Tor für die Schweiz! 2:0!
0: Es war eine Lösung, aber seien wir mal ehrlich, also das Zittern gegen Schluss noch nach dem Anschlusstreffer von Kanada, oder? Weil du ja weisst, wer gewinnt, ist Gruppensieger und kommt ein bisschen einfacher im nächsten Programm über und so. Und also völlig zusammengefallen, hinterher einfach nur noch gemauert. Schluss am Ende egal, 2-1 über die Runde übergebracht. Auch die Fans.
3: Der Hure Murks.
4: Wir sind Gruppensieger, ja, dann haben wir, aber souverän ist anders. Ja?
0: Souverän ist definitiv anders. Gut, das halten wir jetzt vielleicht im Optimalfall für 16. Finale und 8. Finale und je nachdem, wie weit es dann noch geht. Oder? Übrigens, natürlich alles zu dem Match von gestern Abend, heute Morgen, alle Stimmen, alle Emotionen, weil unser Sportreporter, der Luzi Fricker, der ist ja zu Rubigen gesehen, dort im Public Viewing mit kommentieren, auftatscht mit ein paar Pizzen, dort für gut 100 Nasen. Wie die Stimmung vor Ort ist gesehen und wie der Luzi abgegangen ist. Eine erste Einschätzung gibt es natürlich heute Morgen jetzt mal kurz nach der 6. Zusätzlich noch das Update für alle, die erst jetzt aufgestanden sind. Was ist in dieser WM-Nacht gestern Abend alles noch gegangen? Bosnien und Herzegowina hat ja Katar noch mit 3:1 geschlagen gehabt. Zusätzlich in der Nacht gespielt Marokko 4:2 gegen Haiti. Schottland schaut ein gegen Brasilien mit 0:3. Dann verliert Tschechien gegen Mexiko mit 0:3. Ist das aus dem Turnier. Und Südafrika überraschend schlägt respektive Südafrika schlägt überraschend Südkorea mit 1:0 und qualifiziert sich für ein 16. Finale. Das volle Update heute Morgen. Hopp,
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2: Die älteren Semester profitieren deutlich häufiger von Volksabstimmungen als die jungen. Zu dem Schluss kommt die Denkfabrik Avenir Suisse und die Kluft, die wird immer grösser. Nicht unbedingt, weil die Menschen ab 50 in der Bevölkerung die Mehrheit hin. Die Studie zeigt, dass die Jungen deutlich weniger oft ins Wahl- oder Abstimmungslokal gehen. Nicht einmal jeder Dritte unter 30 geht regelmässig an Turnen. Darum fordert die Denkfabrik jetzt unter anderem das Stimmrechtsalter 16, um möglichst viele Junge zu den Abstimmungen zu motivieren. Das Gesundheitsrisiko Nummer 1 sind die hohen Temperaturen. Mit Blick auf die aktuelle Hitzewelle warnt die Weltgesundheitsorganisation WHO davor. Jedes Jahr tägen rund 500.000 Menschen an den Folgen der Hitze sterben, das heisst in Genf vor den Medien. Der Ruf nach einem Schutz, vor allem von der Risikogruppe, ist gross. Zu denen gehören nicht nur ältere oder kranke Menschen, auch Leute, die bei extremen Temperaturen arbeiten müssen, sollen besser geschützt werden. Die Schweizer Fußballnazis sichern sich den Gruppensieg. An der Fußball-Weltmeisterschaft gewinnt das Team von Murat Yakin gegen Kanada mit 2-1. Der Ruben Vargas und der Johan Mansambi haben kurz nach der Pause für die entscheidenden Goal gesorgt. Im zweiten Spiel dieser Gruppe gewinnt Bosnien mit 3-1 gegen Katar. Das langt aber nicht für den zweiten Platz. Auf dem bleiben Kanadier. Auf wer die Schweiz dann am 3. Juli im 16-Final trifft, ist noch offen. Das Spiel wird dann am Morgen um 5 Uhr abpfiffen.
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4: Irgendwie freue ich mich sogar auf das Morgenspiel, dann ein 16. Final. Weil morgen früh, da ist so temperaturmässig noch richtig angenehm. Von außen so zwischen 18 bis 20 Grad, je nachdem, wo du dann aufwachst. Sonst durch den Tag wird es wieder der Chase bis 35 Grad und die Sonne, die tätscht oben runter. Ziemlich erbarmungslos, die Geschichte hier. Dann heute durch den Tag wieder.
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4: 3 Minuten nach 6. Momentan Meldungen, wenn du respektive in der richtigen Region Zürich unterwegs bist. Barrow Ost bis und mit Lenzburg dort auf der A1 haben wir schon das Pannenfahrzeug. Geht direkt bei der Ausfahrt Lenzburg. Sonst allerdings noch keine Meldungen. Gutes Vorwärtskommen wünscht dir.
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4: Kurz nach der 6. Das ist für mich noch der Moment, wo so ein Morgenkaffee nicht noch drinnen, oder? Bevor es nach Temperaturen geht, wieder durch die durchgehen und wahrscheinlich einfach nur noch Autos trinken. Darum, gut, schnell zusammen einen Schluck. Starten wir in den Donnerstag in den Schöberschmitt dabei. Let's go.

0: weißt du, wie es dir geht, aber heute Morgen aufstehen besonders hat. Vor allem, wenn du eben dann einen WM-Match noch gegeben hast.
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0: Wenn das Public Viewing, das WM-Public Viewing noch in Spuren hingelässt, dann ist das gestern Abend nach dem Match zwischen der Schweiz und Kanada gewesen. Aber es hat es feiern gegeben.
2: Schön gespielt, jetzt kommt mal Zambi! Ja! Schweiz! 2:0! Mansambi!
0: Ja, Mansambi ist schon wahnsinnig. Der Jungspund ist mittlerweile 3 Goal geschossen schon an dieser WM. Absoluter Shootingstar, Johann Mansambi. Und ich meine, der ist sowieso.
3: Ich mache wie ein Traum, ja. Ich habe kein Wort für sowas. Und ja, aber ich sage. Ja, ich habe einfach kein Wort. Das ist sehr, sehr schön für mich und für die ganze Mannschaft.
0: So, jetzt nehmen wir einfach alles mit, oder? Vollen Elan, Vollgas, Richtung 16. Finale.
4: Wir sind Gruppensieger, voilà, das ist erst der Anfang. Und wenn du gegen Kanada so eine Schlussphase überstehst, ist alles möglich. Alles ist möglich.
0: Jetzt nehmen wir es einfach gerade mit direkt Richtung 16. Finale. Das Gute ist jetzt, dass wir den Gruppensieg geholt haben. Wir können in Vancouver bleiben und noch den einen oder anderen Tag ein bisschen länger auskurieren von dieser Strapazen, oder? In Vancouver, da ist aktuell auch der Schweizer Nazi-Edel-Fan und Energy wie morgen hören. Der Terry, der schaltet sich ja immer mal wieder heute schnell ein. Darum schenken wir jetzt mal liebe Grüße, respektive guten Abend Richtung Vancouver.
5: Hey, guten Morgen Schweiz, da ist wieder Terry und sorry, falls es ein bisschen laut ist heute. Aber wir sind heute direkt aus der Fanzone. Wahnsinn, was so in Vancouver abläuft, aber es ist super, ja, definitiv.
0: Wie sagt der Wahnsinn, ich glaube, ich höre ja gar nichts.
5: Alle!
0: Ja, dann doch, hä? Okay, Stimmung doch recht geil, oder? Das Spiel selber?
5: Ja. Hey, schau, es war wieder ähnlich gewesen, wie gegen Katar eigentlich. Die erste Halbzeit relativ lahm gewesen, muss ich wirklich sagen. Und dort haben Kanadier absolut Stimmung gemacht. Dann in der zweiten Halbzeit wieder das Erlösende 1-0 von der Schweiz und dann ist es einfach gelaufen. Was man auch muss sagen, die Stimmung ist am Höhepunkt war, wo dann Kanadier noch das 2-1 Anschlussgoal geschossen haben. Ja. Das war super gewesen und hat uns auch gefreut, weil Kanadier alles gute Typen, wirklich.
0: Ja. Ja, gut, ich hätte jetzt daheim nicht noch einmal müssen bibbern, so nach dem Anschlusstreffen trotzdem. Kommt noch einmal aus der Fanzone!
6: Alle! Alle! 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
0: Also, wie es dir geht, aber ich bin ready. Mit der Schweizer
6: Schutnazi.
0: 16. Finale. WM-Fieber erreicht neue Temperaturskala bei mir.
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0: Oh, der Moment, wo wir einen Schurten schnell gut Deo nachmachen. Energy, me, morgen an diesem Donnerstag, 12 Minuten an der 6. Wir brauchen es dann eher.
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0: Ja, an dem Tag, wo es wieder bis zu 35 Grad heiß wird. Nicht so ein Hitzetag, ist mittlerweile schon der 9. Ensuite. Und glaubt mir, morgen kommt der 10. Deo noch gerade einmal. Können wir es eigentlich gut brauchen, mal nicht müssen gleich zu bügeln. Oder drei Schuhe zu gehen, oder?
2: Guten Morgen, liebes Energy-Team. Ihr habt vorhin gesagt, liebe Arbeitgeber, wir müssen einfach mal eine Pause machen bei diesen Temperaturen. Ja, das liegt nicht an den Arbeitgeber, das liegt an den Kunden. Ihr baut eine Klimaanlage, wir haben momentan überrennt mit Anfragen. Der Arbeitgeber kann auch nicht so viel
0: dafür. Gut, wenn das Business läuft, oder? Dann jetzt sicher nicht eine Pause einlegen. Aber eben bei anderen wäre schon mal so hitzefrei nötig.
3: Hallo, liebes Energy-Team. Ich bin der Louis von Thun. Und weil ich so coole Lehrpersonen habe, Frau Fendt, Frau Gadouf und Frau Eschbacher, wünsche ich Ihnen einen schulfreien Tag und der ganzen Klasse. Tschüss!
0: Natürlich auch wichtig, oder? Schön verpackt vom Louis. Absolut top gemacht, oder? Sagt, ja, meine Lehrerinnen sollen doch einfach mal, sie sind so gute Lehrerinnen. Ah, Moment, wenn die nicht rum wären, hätten wir ja auch gerade Schuf. Ah! Schön, schön gespielt. Well played, Louis. Auf alle Fälle. Hocken wir ja für dich eben am Verhandlungstisch mit deinen Vorgesetzten. Wenn du uns eine Nachricht schickst, vielleicht machen wir das nachher. Einfach hörte schnell ein WhatsApp, eine Sprachnachricht direkt ins Studio. Warum solltest du hitzefrei überkommen, du und dein Team? 079 655 0844 unter all diesen Nachrichten, die eingehen. Hocken wir uns vielleicht schon in diesen Tagen noch eine Schurte zusammen. Und tranken für dich hitzefrei aus, wenn bei diesen Temperaturen, bei diesem Schwitzen da
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0: Der Wecker läutet heute Morgen ganz speziellen Klingelton.
1: Das kommt vom Social Media, wir haben jetzt doch noch nicht gemacht. Schauen wir gleich gut 20 Sekunden gespielt und oben Vargas schießt 1-0 für die Schweiz. Fiona, wir dürfen eben nicht spät kommen, das ist das Motto.
0: Ja, ja.
2: Wir dürfen nicht spät kommen, gleich wir dürfen feiern, jawohl!
0: So, jetzt tun wir gestern Abend während dem WM-Spiel in Rubigen. Dort haben wir unseren Energy-Sportreporter Luzi Fricker hergeschickt, um den Match zwischen der Schweiz und Kanada zu kommentieren. Und effektiv, die Instagram-Story, die siehst du jetzt noch auf unserem Instagram-Account, im dümmsten Moment zur die Kamera gestartet hatte. Und trotzdem, die Emotionen sind wunderschön. An diesem frühen Donnerstagmorgen, 25. Juni. Temperaturen zum Aufstehen aktuell bei um die 20 Grad. Hey, die richtige Mensch. Bis 35 Grad Hitzetag. Ab in die Aare. Oh, die Temperaturen, Wassertemperaturen schon bei um die 20 Grad.
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0: musikalische Gegenprogramm im Vergleich zur letzten Nacht, wo so in der Stadt überall geschnarcht hat, wo die Fenster offen waren. Heute Morgen haben wir Kopfstimmen für Coldplay, Chris Martin, Adventure of a Lifetime. Guten Morgen, Band. Schön, bist du da. 8 Minuten und eine halbe.
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0: Heute Morgen sind wir nicht schüch, wenn es um einen Arbeitsweg geht. Ich meine, die Daria von Marschwanden, die fährt dreimal in der Woche einen Weg über eine Stunde für ihren Arbeitsort von Andermatt. Guten Morgen zuerst.
2: Guten Morgen, Daria.
3: Guten Morgen miteinander.
2: Also darf ich mich nicht mehr so beklagen, hey, von Auto auf Bern.
0: Machst du es jetzt schon lange oder sagst du, es längt jetzt so langsam mit dem Arbeitsweg?
3: Nein, ich mache es jetzt doch schon das vierte Jahr. Und was macht man alles für einen coolen Job, gell?
0: Ah, okay, gut. Dann gefällt es dir in dem Andermatt oben. Lass jetzt, wir spielen ja heute alle gegen Schürch. Die Fiona sagt noch einmal schnell, was du kannst abräumen, wenn du schläfst und vor allem, wie es funktioniert.
2: Ja, ist schon eigentlich nachher beide eine Frage. Der hat 15 Sekunden Zeit und leider dann 15 Sekunden mehr richtige Antworten hat. Räumt ein Schürch eins gekochtes Tassen ab.
3: Super.
0: Ich habe schon genug. Du kannst es selber machen. Also. Legen wir jetzt zuerst los. Daria, ich gehe wie immer zuerst. Dann gibt es für dich noch ein bisschen Musik. Ist gut?
3: Gut.
2: Ja, heute fährt eines der grössten Festivals in der ganzen Schweiz an, und zwar das Open Air St. Gallen. Bis am Sonntag geht es dann. Festival-Season, die hat eh schon angefangen, darum will ich jetzt von dir möglichst viele Festivals in der Schweiz hören. Los geht's!
0: Schlammgallen, also eben Open Air St. Gallen, dann auch Frauenfeld, dann Gurtenfestival, Zurich Open Air, Gampel, Greenfield, Stars of Sound, Rock im Park, Earthquake. Rock im Park in Deutschland. Das ist aber Grenze.
2: Gut, dass du das gesagt hast. Ich habe keine Ahnung, aber das ist wunderbar. Ja, auch wenn du das letzte nicht zu der Schweiz gehört hast.
0: Also das letzte, Earthquake.
2: Also lass jetzt mal, das ist absolut nach dem Brrrr
0: kommen. Nee, ist jetzt das die Ernst?
2: Ja, du hast immer noch 7 Punkte geholt.
0: Ah, immerhin. Also wenn es auf das letzte drauf ankommt, wenn sie den 8 macht.
2: Ja, ja, dann schauen wir den wieder.
0: Dann melde ich mich. Daria, wir sind schon in die Haare geraten, Fiona und ich.
3: Ja, oh, okay.
0: Sie fragt schnell von der Fiona für dich.
2: Ja, Daria, du hast ja gesagt, du hast einen coolen Job, und zwar als Eventmanagerin. Ich glaube, die Frage kann dir so ziemlich in die Karten spielen. Es geht nämlich um Festivals. St. Gallen Festival, das fängt heute an. Ich will jetzt von dir möglichst viele andere Festivals hören in der Schweiz. Let's go.
3: Das Open Air Frauenfeld, Stars in Town, Moon and Stars, Zürich Open Air, Swerve Festival in Andermatt, High Peak Festival in Andermatt.
2: Ach, Daria.
0: Ich habe nicht mitgezählt.
2: 6 Punkte hast du gemacht und der Röschel 7.
0: Ja!
2: Mann! Oh, ich habe am Schluss echt Ticket Gas.
3: Schade, ich mach nichts.
0: Kein Problem, ein anderes Mal wieder, Daria, gell?
3: Sehr gerne.
0: Können wir dich auch besuchen auf Andermatt?
2: Unbedingt.
3: Das ist gut, geben dir Zeit.
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2: Chaka, Akanji, Kobel, Mansambi und Co. Sie haben sich definitiv in die Herzen der Menschen geschossen. Aber nicht nur hier im Land hat die Weltmeisterschaft eine Euphorie rund um die Schweizer Nazi ausgelöst. Auch eine Reporterin aus Kanada hat unsere Kicker richtig tief ins Herz geschossen. Sie verfolgt das Team auf Schritt und Tritt und sagt gegenüber Bluesport, egal ob Spieler, Staff oder andere Mitarbeiter, es seien einfach alle also richtig herzlich gewesen zu ihr und sie täge besonders das Schweizer Team richtig vermissen, wenn die Weltmeisterschaft in Dore sei. Sogar nach dem Katar-Spiel, wo die Schweizer ja nicht gewinnen können, sei einfach so eine positive Grundstimmung rum gewesen, wo sie richtig begeistert hat.
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1: Die positive Grundstimmung, die hast du in Bern bei allen Sonnenanbetern und Sonnenanbeterinnen da aussen. Namentlich auch bei der Fiona.
4: Ja,
1: bei 35 Grad aussen. Es ist schön. Wie ist aktuell gerade?
4: Hey, jetzt morgen früh fast um die 20 Grad. Also jetzt am Morgen noch recht angenehm, wenn du rausgehst.
1: Und dann auch durch den Tag.
4: Ja, eigentlich ist mein Hitzetag. Du hast heute Morgen früh schon gesagt, der 9. Hitzetag in Folge wieder um die 4, 35 Grad am Nachmittag. Also am besten einfach irgendwo der Kühle, ein bisschen gut Abkühlung suchen.
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1: Und so Minuten dann haben wir eine aktuelle Meldung. Wenn ihr das Mittelland durchwasch auf der A1 Richtung Bern, stocken es ab Herkingen bis und mit Wangen an der Aare. Dort haben wir schon zu viel Kerren auf dem Mal unterwegs. Probiere ich natürlich super durch den Morgen durchzugleichen.
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1: Heute Morgen
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1: 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Ferner Überbleibsel heute Morgen von dem letzten Nazi-Match gestern Abend gegen Kanada. Fiona, du bist mit dem Luzi zu Rubigen gesehen. Oh, er hat ja das Ganze durchkommentiert. Jetzt habe ich gedacht, du hast heute Morgen schon noch im Nazi-Trikot.
2: Ey, ich habe mir fast überlegt, im Fall, wir haben kaum noch umziehen. Es ist wirklich schnell heimgekehrt und wieder hierher gekommen. Kurze Nacht war, aber ich habe so geschwitzt, weil wir so abgegangen sind. Einfach schnell müssen wir das Trikot abziehen.
1: Ich glaube, wirklich, auch hier zu Bern, sämtlich alle die Public Viewings, das sind einfach gigantische Saunen gewesen.
2: Einfach auch.
1: Sechs Minuten und eine halbe, sieben, alles sportlich abgeht, selbstverständlich hier.
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1: Ja, natürlich auch mit dabei, der Joel Hahn.
4: Ja, ich glaube, eben der Luzi schießt sich ja immer fast in die Hose, dass wir verklagt werden. Jetzt hat es endlich Post gegeben. Oder ja, nicht endlich.
1: Endlich
4: sind wir verklagt worden. Und kaum, ja, eine Folge hat es gebraucht, dass ich euch Post habe beschert. Bitte gerne geschehen. Liebe Grüße an Luzi, der heute nicht dabei ist bei der neuesten Folge vom Ersatzbankgeflüster. Die Gold-Debatte,
1: ja. Genau, also zuerst mal alles von vorne aufgerollt. Genau, wir haben rechtliche Post bekommen mit einem Augenzwinkern. Was das Ganze mit einer Seilbahn, mit einer Gondelbahn zu tun hat, diskutieren wir natürlich darüber. Der Schölu am Start, das hat noch umso mehr gefreut, weil Gold-Debatte eben wir angerissen haben. Du als grosser Cristiano Ronaldo-Fan.
4: Und du hast mir natürlich ein bisschen Stangen müssen haben mit Messi-Parolen und weiss nicht was. Und noch sämtliche Storys aus der Schweizer Nationalmannschaft. Also, ja.
1: Was geht ab in Amerika? Unter anderem auch Punkt auf Fußball Nachwuchs. Grosse Diskussion. Muss ein Schüttler das Turnier verlassen? Oder längt es, wenn er einfach via FaceTime sich in dem Geburtssaal kann zuschalten kann? Alles das würde uns freuen, wenn wir hören.
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0: Morgen, Ben. Guten Start in den Donnerstag rein. Energy, mein Morgen schaut zu, dann kommst du auch die Arme lüften. Einfach das unser XXL-Ventilator heute Morgen schon überall hermacht. Das Ding ist das, einer ist gut gekühlt in den Tag gestartet, das ist dann schon die halbe Miete. Und sonst schicken wir die jetzt in den Kinosaal. 20 für 7 ist nämlich.
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0: Heute Morgen haben wir schon mal reingelost, weil Donnerstagmorgen ist immer der Tag, oder respektive aber der Morgen, wo die neuen Filme zu Bern in den Kinos anlaufen. Und wir müssen sagen, Mensch, das klingt doch irgendwie so nach Superman. Klingt schon. Ist es aber nicht, habe ich nicht gemerkt, weil es ist die Cousine vom Superman, die den Kinoauftritt bekommt. Supergirl, Kara Zor-El. Oh Gott, ich hoffe, ich habe das richtig ausgesprochen. Muss gegen einen skrupellosen Gegner antreten. Mit einem ziemlich ungewöhnlichen Verbündeten auf ein Abenteuer. Einmal quer durchs Universum durch. DC-Streifen, und das triggert natürlich schon viel da draussen. Ob sich der Kinobesuch lohnt, unser Energy-Film-Experte Philipp Clemens weiss selbstverständlich.
2: Das ist das Ding.
3: Kara Zor-El.
2: Mein Cousin und ich.
3: Beziehungs eben Supergirl wachst.
2: Haben sehr verschiedene Ansichten darüber, was es heißt, ein Held zu sein.
3: Nicht wie der Superman behütet auf der Erde auf. Sie hat den Untergang von ihrem Heimatplanet Krypton miterlebt und ist davon bis heute traumatisiert.
2: Ich sehe die Wahrheit.
3: Darum macht sie sich auf eine interstellare Reise zwischen Rache, Gerechtigkeit und Selbstfindung.
2: Wir verteidigen unsere Galaxie.
3: Seit den 50er Jahren gehört Supergirl zum festen Inventar von der DC Comics.
2: Du darfst mich nicht hängen lassen.
3: Ihren ersten Kinofilm hat sie 1984. Später noch Fernsehserien und Gastauftritte in Filmen.
4: Jetzt geht die Party los.
2: Das könnte ein Problem werden.
3: Nach dem erfolgreichen neuen Superman letztes Jahr soll auch sie jetzt eine zentrale Rolle im zukünftigen DC-Kino-Universum spielen.
2: Und, stimmt nicht. Sieht nicht so aus, als würde das hier gut ausgehen. Also für euch.
3: Ihre Figur ist wesentlich moderner, komplexer, düsterer und hat mehr Tiefe als frühere Versionen.
2: Ich hab mich wohl noch gar nicht vorgestellt.
3: In der Titelrolle die Australierin Millie Alcock. International bekannt ist die 26-jährige Schauspielerin mit der Erfolgsserie House of the Dragon geworden. Gut möglich, dass Supergirls definitiv aus dem Schatten von ihrem berühmten Cousin schafft und eine neue Ikone vom Superheld in ein Universum wird.
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0: Morgenduschen verzichtet und einfach gerade direkt in die Aare reinkommt. Ich meine, 21 Grad Wassertemperatur.
1: Ja, also der geht noch ins Wasser.
2: Das ist schon fast thermalbadmässig, yeah.
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0: Und da kommt noch mehr heute durch den Tag durch. Das heizt sich auf
1: bei 35 Grad. Also vor allem eben auch die Aare. Also heute erreicht sich so ein neuer Peak am späteren Nachmittag. Am 5 Uhr etwa hat Aare 23 Grad tatsächlich. So warm war sie noch nie die letzten Tage. Und auch sonst, es gibt noch mal einen richtigen Hitzetag. Also am Nachmittag wieder Temperaturen um die 35 Grad. Schon jetzt am Morgen angenehm, wenn du rausgehst, genießen also ein bisschen die Kühle. Es wird nur noch heißer. Einmal mehr ein Tag voll Sonne pur. So geht es sich auch am Freitag und am Samstag weiter.
0: Dann könnte es ja den neuen Rekordwerte geben von bis zu 38 Grad oder eben sogar noch mehr. Behalte dich selbstverständlich auf dem Laufenden. Oh, was jetzt gerade unterwegs abgeht, ab 7 in der Zwischenzeit durch den Morgenverkehr, vor allem auf der A1 Richtung Bernin, ab der Rastegg Gunzgen genau bis mit Wangen oder Aare 4 Stunden plus. Oh, ab Kirchberg bis mit Schönbühl Anstag.

0: wir extra Kristallkugeln und Tarotkarten für genug Energy. Mein Morgen seid ihr schon mal den Tag voraus. Können wir noch musikalisch über das wissen? Sun will shine!
1: Yeah, it will be alright!
0: Gut, dann müssen wir jetzt eine wahnsinnig grosse hausherrische Fähigkeit haben. Am heißen Tag wird wieder bis 35 Grad. Sun will shine, Robin Schulz und Tom Walker nennen gerade. 9 Minuten noch, nachher ist es 7 Uhr. Wir zocken zuerst noch.
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0: Heute Morgen brutal unter Druck, weil 50% vom Bärli, wo wir dran haben, noch gerade Prüfungen gehabt vor kurzem. Wir schalten schnell zum Tölle und der Melissa, das Bärli, beide arbeiten bei der Spitex. Die Tölle hat sich noch weiterbilden. 4 Jahre zusammen, 1 Jahr davon geheiratet. Zuerst mal guten Morgen.
3: Guten Morgen zusammen.
4: Guten Morgen.
5: Hallo zusammen.
0: Durchschnaufen, Tölle, wie viele Daumen gehst du auf den Anfang?
5: Also wie die Prüfung ist gegangen? Ja, so eine halbe.
3: Okay.
0: Vielleicht läuft es jetzt bei Bärchen und Hasi ein bisschen besser.
3: Ja, für euch gibt es ein romantisches Wochenende, und zwar am Thunersee im Delta Park Vital Resort. Und das Ganze im Wert von 785 Franken.
0: Melissa, die tue ich noch schnell in die Warteschlaufe. Ist gut?
4: Merci vielmals.
0: Tölle, weil ja du eben Stress, du kennst es. Was ist allerdings die stressigste Situation in deinem Leben gesetzt, außerhalb von diesen Prüfungen, die du geschrieben hast?
5: Geburt von
0: der
5: ersten Tochter.
0: Geburt von der ersten Tochter, dann vor 3 Jahren. Ich kenne es mit meinem 2,5-jährigen Töchter. Ja, das ist stressig. Vor allem, wenn sie sich noch fragen, und darf man noch etwas zu essen bringen? Und die Frau nebenan in der Wehr. Aber ja, hey, es ist...
5: Wir haben eine Hausgeburt gehabt, ist alles ein bisschen anders gewesen als... Ja.
0: Die sind ja beide Pflegefachkräfte. Wenn es um Menschenbetreuung geht, wo sagt Melissa bis hier und nicht weiter?
5: Ich hoffe nicht, dass irgendjemand sagt, nein, das mache ich nicht.
0: Okay, gut, also.
5: Ja.
0: Da fragt man halt einfach so als Laien, oder? Da kommt man so eine Antwort über. Die Sexfrage, die gibt es jetzt noch von der Fiona.
3: Ich meine, hast du gehört, ihr sitzt seit 4 Jahren zusammen und hat in diesen 4 Jahren schon 2 Kinder gezeugt. Es geht relativ schnell bei euch. Jetzt will ich von dir wissen, wie schnell geht es denn bei dir? Was ist das Schnellste, was bei dir je passiert ist? Wie schnell bist du je zum Höhepunkt gekommen?
5: Ah, das kann auch schon 30 Sekunden sein.
3: 30 Sekunden? Gut.
0: Ja, und wenn es gut ist,
3: gut.
0: Tölle, du hast deinen Job schon mal gemacht. Jetzt holen wir die Melissa wieder zurück in die Leitung. Melissa. Tölle, der aus dieser Prüfungssituation rauskommt, ja, von ihm wissen, was ist der stressigste Moment von seinem Leben gewesen, bis jetzt?
4: Er ist sehr stressresistent im Fall. Aber ich glaube, ich würde sagen, von unserer ersten Tochter die Geburt, wo ich so einen hohen Bärensturm hatte.
0: Oh. Ja, hat er das
3: auch
0: gesagt?
3: Ja, er hat das auch gesagt.
0: Gut, die arbeiten beide bei der Spitex eben als Pflegefachkräfte. Darum habe ich ihn so gefragt, bei der Menschenbetreuung oder Pflege von Menschen, wie weit gehst du, wo setzt du deine Grenzen, wo sagst du, das ist fertig?
4: Keine Grenzen. Nein, ich glaube, ich würde sagen, keine Grenzen.
3: Das ist doch schön.
0: In jeder Situation, Melissa hilft. So, jetzt noch die Sexfrage. Kommt, die holst du jetzt auch noch schnell.
3: Was war das Schnellste, als er je zum Höhepunkt gekommen ist? Wie lange hat er gebraucht, bis er gekommen ist? Rekord.
4: Keine Ahnung, ein paar Sekunden.
3: Ja, was heisst ein paar Sekunden? Das ist schon eine grosse Spanne.
4: 20 bis 30 Sekunden.
0: Wir haben sowieso einen Pflegefachkräftemangel. Darum sollen wir etwas Gutes tun für euch. Er hat 30 Sekunden gesagt. Ja, ist gut, das ist gut, dann geben wir.
4: Nein!
3: Ja, mehr als verdient, würde ich meinen, oder?
0: Ja, aber 30 Sekunden Einsatz, eben, Hauptsache, Melissa, Hauptsache für dich so gut gewesen nachher.
5: Ich mache ja auch
0: nachher
2: auch so.
0: Ja,
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2: Die älteren Semester profitieren deutlich häufiger von Volksabstimmungen als die jungen. Zu dem Schluss kommt die Denkfabrik Avenir Suisse und die Kluft, die wird immer grösser. Nicht unbedingt, weil die Menschen ab 50 in der Bevölkerung die Mehrheit hin. Die Studie zeigt, dass die Jungen deutlich weniger oft ins Wahl- oder Abstimmungslokal gehen. Nicht einmal jeder Dritte unter 30 geht regelmässig an Turnen. Darum fordert die Denkfabrik jetzt unter anderem die Stimmrechtsalter 16, um möglichst viele Junge zu den Abstimmungen zu motivieren. Das Gesundheitsrisiko Nummer 1 sind die hohen Temperaturen. Mit Blick auf die aktuelle Hitzewelle warnt die Weltgesundheitsorganisation WHO davor. Jedes Jahr tägen rund 500.000 Menschen an den Folgen von der Hitze sterben, das heisst in Genf vor den Medien. Der Ruf nach einem Schutz, vor allem von der Risikogruppe, ist gross. Zu denen gehören nicht nur ältere oder kranke Menschen, auch Leute, die bei extremen Temperaturen arbeiten müssen, sollen besser geschützt werden. Die Schweizer Fußballnazis sichern sich den Gruppensieg. An der Fußball-Weltmeisterschaft gewinnt das Team von Murat Yakin gegen Kanada mit 2-1. Der Ruben Vargas und der Johann Mansambi haben kurz nach der Pause für die entscheidenden Goal gesorgt. Im zweiten Spiel von dieser Gruppe gewinnt Bosnien mit 3-1 gegen Katar. Das langt aber nicht für den zweiten Platz. Auf dem bleiben Kanadier. Auf wer die Schweiz dann am 3. Juli im 16. Final trifft, ist noch offen. Das Spiel wird dann am Morgen um 5 Uhr abpfiffen.
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1: Fiona, die erste Lauf jetzt schon wieder mit den Schweißflecken unter der Achselhöhle rum.
4: Ja, aber ich sage schon mal, sie sind sicher nicht allein. Ich glaube, es geht heute noch ganz viel so. Sorry, ich muss sagen, jetzt am Morgen ist es noch ein bisschen angenehm. Du hast gerade vorher gesagt, dein Tipp vom Tag, einfach noch mal schnell alle Fenster aufreißen, noch mal schnell durchlüften. Jetzt am Morgen lohnt es sich noch. Am Nachmittag würde ich dann nämlich schon wieder die Fenster zumachen. Kommt noch mal Hitze rein, das Ganze nämlich bei 35 Grad. Gibt also noch mal richtig viel Sonne. Einmal mehr 13 Sonnenstunden uns erwarten.
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1: Am 3 Minuten nach der 7. Da stehst du momentan durch das Mittelland durch auf der 1 Richtung Bern ab der Rastatt Gunzgen Nord bis mit Wangen an der Aare. Mindestens eine Viertelstunde plus wegen Morgenverkehr. Weiter vorne gegen Bern zu, dann noch einmal ab Kirchberg bis mit Schönbühl. Ebenfalls natürlich Puff durch das Mittelland durch. Von der A1 Rückstoff der A2 rund um das Herkinger Kreuz um.
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1: Hallo und guten Morgen, Bern.
4: Guten Morgen.
1: Ich frage mich jetzt immer noch, also am 25. Juni, ist es jetzt schon zu spät für einen Sommerbody? Body.
4: Nein, ist nie zu spät.
1: Ich rede mir einfach selber wegen der heißen Temperatur. Man isst ja ein bisschen leichter, oder? Zum Nacht, um ein Tomaten
4: zu essen. So ist es in der Schweiz den ganzen Tag. Und das heisst, es geht eher wieder raus.
1: Aha, so, ja.
4: Oder?
1: Ja. Von dem her. Das Tomatensalat gestern am Abend zum Nacht. Jetzt heute Morgen schön einfach um ein paar Haferflöckchen mit extra kalter Milch.
4: Ach, wunderbar, wie das machst.
1: Guten direkten Morgentisch, wir kommen mit dir heute.

0: fliegen durch den Donnerstagmorgen. Auch zumindest, wenn du gestern am Abend unter einem Schweizer Nazi-Match geschaut hast. Good Vibes, only 7 Minuten nach der 7 jetzt am Morgen.
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0: Stimmung durchaus gut. Ja. Wir haben es jetzt gleich noch geschafft und den Gruppensieg geholt. Wow, ein Stoff durch den
2: Schlupfen. Eine Erleichterung ist schon. Ja.
0: Also ich habe mich wirklich zwei Gehen, vor allem in der zweiten Halbzeit, aber dann der Anschlusstreffer ist, dachte ich, nein, jetzt geht der Scheiß wieder los. Oder? Aber trotzdem Daumen hoch.
3: Ja, ist egal, wer kommt, oder? Das ist Tradition, dass wir ins Achtelfinale kommen. Und alles andere ist dann eigentlich Supplement.
0: Ja, und trotzdem eben nach dem Gebibere gestern, nach über 90 Minuten, ich glaube, es ist im Stein vom Herzen gefallen, auch Murat Yakin, Nazi-Coach, oder?
4: Am Schluss haben wir es über die Runde gebracht. Das ist ein wichtiger Sieg, ein wichtiger Gefühlsmoment auch haben, das für Selbstvertrauen und jetzt auch gut erholen. Aber auch den Moment jetzt mal genießen, dass wir Tabellen erst sind.
0: Emotionale Berg- und Talfahrt ist die Gruppenphase bis jetzt gesehen, mit einem positiven Schlusszeichen. Das haben gestern Abend noch gemerkt, dort, wo du warst, Fiona, im Public Viewing zu Rubigen, zu Bern. Dort haben wir ja nämlich unsere Energy, unsere legendären Energy-Sportreporter Luzi Fricker hergeschickt.
2: Oh ja, das ist er, ja.
0: Dort Stimmung.
5: Der Hurenmurks. Wir sind Gruppensieger, ja, den haben wir. Aber souverän ist anders, ja.
0: Souverän ist anders, trotzdem Stimmung gestern Abend gut gewesen, oder?
2: Ja, also ich glaube, das beschreibt es gut. Die erste Halbzeit irgendwie gleich auch noch ein bisschen nervös gewesen und dann aber nachher die zweite Halbzeit. Top-Stimmung und dann am Schluss der Sieg, ich glaube, alle noch mal richtig können feiern.
0: Und du bist mit dabei gewesen, der zu Rubigen, mit dem Luzi Fricker, genau, dem Sportreporter. Ich weiss bis jetzt nicht, was ihn dazu verleitet hat, die irrwitzige Wette hier abzuschliessen.
6: So ist, und ich bin nur noch mit den Socken, wenn sie Weltmeister werden, ein Jahr lang angehalten, ohne sie zu waschen.
0: Die gleichen Socken für ein Jahr lang
2: angehalten. Ich wollte schon sagen, ja, komm, du musst wenigstens eigentlich auskehren oder keine Ahnung was, aber nein, er versteht darauf, die zieht er nicht mehr ab.
0: Also, aber jetzt hoffe ich, dass wir nicht mehr Weltmeister werden.
2: Ja, für mich hockt noch ein Bein im Büro.
0: Also, aber stimmig gut, wir sind Gruppensieger an der WM nach dem 2-1-Sieg gegen Kanada. Das war unglaublich wichtig, weil die Schweizer Nazi kann jetzt ein bisschen durchschnaufen. Es gibt ein paar Tage mehr Pause bis dann zum 16. Final. Der findet dann am 3. Juli, am Freitagmorgen statt.
2: Früh? 5 Uhr, oder?
0: Dann, ja, ich freue mich, den Wecker früh zu stellen, zum ersten Mal für am Morgen am 5
2: Uhr. Doppelt.
0: Vor dem Morgen. Wir das echt
2: reinziehen.
0: Der Final, den wissen wir, der Gegner, den wissen wir übrigens noch nicht. Behaltet ihr aber selbstverständlich vom Laufenden. Ab!
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0: How much is the flesh? Die Frage, die schon morgen früh im Donnerstag einfach als erstes Mal gehört habe, an diesem heutigen Tag. Warum, Fiona? Warum? How much is the fish?
1: Ja, weil der Mann, der das singt, unter anderem zum Line-up gehört vom Open Air St. Gallen, der heute losgeht.
0: Ah, geil. Also, Open Air St. Gallen, wie gesagt, jetzt die grossen Open Airs, geht ab heute so richtig los.
1: Genau.
0: Wer ist jetzt schon noch alles dabei?
1: Hey, also 21 Pilots, Nina, Chuba, eben, wir haben es gerade gehört, Scooter, Sarah Larsson, Hecht, wo man natürlich auch immer wieder gehört. Also, ein richtig, richtig fettes Line-up, wenn du mich fragst.
0: Richtig, richtig gut, alles das. Selbstverständlich behalte ich mich dort auf dem Laufenden. Und auch, was sonst natürlich auch noch alles abgeht. 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Der 4. ab 7 haben wir jetzt morgen.

0: Gespräche wiederholen sich irgendwie. Oder die Gedanken vor einem Kleiderschaft heute Morgen schon wieder. Ist echt das genug kurz? Habe ich da nicht zu heiß
1: drin? Ist genug Luft? Ja.
0: Ist genug und genug Luft drum?
1: Ja, ja.
0: Guten Morgen Bern, 18 Minuten nach der 7. Jetzt gibt es einen weiteren Hitzetag, Fiona.
1: Ja, ganz genau. Neun Tag wieder so um die 4, 35 Grad. Heiss neun ist kurz und luftig, ist das Motto von heute. Nicht zu viel anlegen, kommst du ins Schwitzen.
0: Gut, 18 Minuten nach der 7. jetzt.
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0: hier Musiktext. Die Olivia Dean bei Man I Need. Du hast auch nachgezählt in den letzten 15 Sekunden, nämlich 10 Mal einfach gesagt.
1: So kann man es doch machen. Alle die Lyrics merken,
0: so,
1: oder?
0: Jetzt, Energy Me Morgen, hat der Fokus natürlich geradeaus mit dem Tom Gregory. Wir schauen erst gar nicht retour. Never Look Back, Tom Gregory gibt es nachher gerade in dem Moment, wo wir uns die Beine eigentlich nur mal können, durchschnaufen und wünschen. Wenn kommt endlich mal das erfrischende Sommergewitter. Der einzige Blitz und Donner, den wir bekommen aktuell von uns sehen.
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0: Das Gewitter an kuriosen Antworten, Fiona, wenn wir fragen, was ist eigentlich ein Geistesblitz?
1: Es ist ein plötzlicher, spontaner Einfall.
0: Zum Beispiel.
4: Es gibt ja Menschen, die werden vom Geistesblitz getroffen und überleben. Glaubst du daran?
7: Ja, doch, es kann schon sein. Wenn man Glück hat, dann muss man auch ziemlich viel Glück haben im Leben.
4: Wieso?
7: Ja, weil sonst überlebst du das nicht.
4: Ist das bei dir, glaubst du?
8: Nein. Ich glaube nicht, dass man den Geistesblitz überlebt, weil es ist zu gefährlich, so etwas zu überleben, so einen Geistesblitz einfach.
4: Hast denn du schon mal einen Geistesblitz gehabt?
8: Ich habe noch nie einen Geistesblitz gehabt. Und wann? Denke ich nicht, dass man es überlebt.
4: Und an was stirbt man beim Geistesblitz?
8: An Herz, an Organversagen.
9: Nein, ich bin nicht so ein Gläubiger, der an so Sachen denkt. Also,
4: wieso, was hat das mit Glauben zu tun?
9: Ja, damit man den Geist kann wecken kann. Aber ich bin nicht so der eben.
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2: Dank der eigenen Lieblingsbeschäftigung ins Guinness-Buch der Rekord gekommen. Das hat der deutsche Lego-Fanatiker Tommy Schmidt diese Woche geschafft. Mit 65'000 Lego-Steinen hat er die grösste Lego-Brotwurst der Welt gebaut. Ganze 2 Meter ist das gute Stück lang. Konzipiert hat der ITler das Lego-Bauwerk zusammen mit der deutschen Wurstfirma namens Thüringer, die wenig überraschend im deutschen Bundesland Thüringen daheim ist. Die Wurst, die der Tommy nachgebaut hat, soll auch ein Tribut an die Region sein, wo er aufgewachsen ist. Bis diese Thüringer Wurst fertig war, hat es übrigens ein ganzes Jahr gedauert. In seiner Dankensrede hat der Lego-Fan darum allen voran seiner Frau und seinen Kindern Danke gesagt für die Geduld, die sie mit ihm hatten, während er die Wurst zusammengebaut hat.

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2: Fiona, bei dir möchte ich mich heute Morgen nicht für eine Wurst bedanken, aber für deine Geduld in den letzten 9 Tagen
3: mehr oder weniger
2: immer das Gleiche müssen sagen. Es ist heiß.
3: Ja, stimmt. Ja, ich habe schon überlegt, einfach Tonbändchen aufnehmen, 2 Wochen in die Ferien. Das wäre irgendwie einfacher gewesen.
2: Ist es so?
3: Ich habe nicht viel mehr zu sagen als die letzten Tage. Es bleibt heiß, es bleibt sonnig, es gibt einmal mehr richtig schönen Hitzetag. Und am besten heute irgendwann noch ins Wasser gumpen, das lohnt sich sicher.
2: Was hat zwei Daumen und geht heute in die Aare?
3: Du und ich.
2: Dann sind wir bei 4 Däumen, aber okay, ja.
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2: Rechnen können wir.
3: Ich wollte sagen, es ist heiß. Lass mich sein.
2: 2 Minuten nach der halben Nacht. Momentan stehst du aktuell gerade durch die Mittellandtüren auf der A1. Morgenverkehr Richtung Bern rein, aber der Rastweg Gunzgen-Orbis und mit Wangen an der Aare geht das sicher 20 Minuten länger. Dann weiter Richtung Bern rein, ab Kirchberg bis und mit Schönbühl maximal Röll. Oder das Mittellandtüren rund um das Herkinger Kreuz aktuell Stau und stockender Verkehr, Grund dort alles Rückstau von der A1. Und dann natürlich, wenn es dort buffnet auf der A1, dann noch Rückstau in der Region Solothurn auf der A5, Frau von Biel herkommen. Schon ab Solothurn Ost wird es ziemlich zeit.
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0: Das ist auch der Tönnycheck am frühen Donnerstagmorgen, 6 Minuten nach der halben Nacht. Jetzt gerade nach dem Match gestern Abend, Schweiz gegen Kanada, völlig berechtigte Frage. Fiona vom Hörer René.
1: Ja, guten Morgen miteinander.
0: Morgen.
1: Ciao, Fiona. Du, Fiona, müsstest du Röschu nicht allzu stark werden. Sicher wieder so ein mudriges T-Shirt an von irgendeiner Fußballmannschaft, oder?
0: Hey, so, und jetzt du, Fiona, jetzt pass auf, was du sagst.
2: Ja, nein, ich muss einfach sagen, heute müffelst du nicht, weil Röschu enttäuscht bin ich. Ich mag mich noch erinnern, du hast einfach Anfang WM gesagt, hey, jeden Tag kommst du mit einem anderen Trikot hier ins Studio. Mhm. Was hockst du jetzt hier? Im Baumwolle-T-Shirt in Grau. René, ich bin enttäuscht, ich nehme an, du auch. Der Roger ist einfach nicht im Trikot auftaucht, aber immerhin stinkt er nicht, ja, das stimmt, ja.
0: Also, ich muss an dieser Stelle sagen, stinken, ich habe immer ein Deo dabei, erstens. Zweitens, heute ist einfach Wäschtag. Heute werden wir alle die Trikots mal wieder gewaschen.
2: Okay, also Bundeswäsche, nimm mir einfach jedes, was du findest.
0: Ich bin Typ, mir ist egal, Hauptsache schnass zwischen ihnen mal, die T-Shirt. Und die Schweizer Nazi-Trikot, selbstverständlich habe ich das gestern Abend oder gestern ganzen Tag gedreht.
2: Hoffentlich auch, ja.
0: Instagram-Beweis in meinen Storys. Alles drinnen, oder?
2: Gut, immerhin.
0: Aber Tönnymässig, da gibt es ja noch die eine oder andere Story, zum Beispiel gestern Abend, Schweiz gegen Kanada, sogar der Murat Yakin, der Schweizer Nazi-Coach, hat vor Abpfiff sein Tönny müssen wechseln.
2: Das war schon verwirrend gewesen.
0: Von weiß auf schwarz?
3: Ja, offiziell ist zu mir gekommen, weil Kanadier weiß sind. Es verfehlt natürlich auch für den Linienrichter, wenn er auf der gegnerischen Hälfte, ich noch eine Überzahl mache. Also, nein. Am Schluss haben wir ja noch die Ware und ich habe genug Material dabei. Also, dann wäre jetzt passt. Ja.
0: Der kanadische Schädeljoker Murat Yakin.
2: Genau, jetzt bin ich auch gleich bei den Fans denkt. Es haben einfach alle in weiß und in rot gejubelt. Ja. Egal, was passiert ist.
0: Habe ich auch geil gefunden. Das ist ja eigentlich, Kanada ist ja auch rot.
2: Genau.
0: Und wir haben in Kanada, in Vancouver gespielt, aber wir waren rot. Das ganze Stadion war ja rot. Und ich dachte, Moment, schau, sind jetzt 50'000 Schweizer in diesem Stadion drin.
2: Das wär's.
0: Mann, aber Trikot einfach nur mit René vorhin auf die Idee gebracht hätte, ich schon noch schnell einkaufen. Was ist dein schönste Trikot, das du jetzt an dieser WM bis jetzt gesehen hast, so Fashion-Style-technisch?
2: Boah, also das Auswärts-Trikot von Curaçao, das finde ich richtig schön.
0: So cremefarbig,
2: ja,
0: oder?
2: Ja, so creme und irgendwie auf der Schulter noch die farbigen, verschiedenfarbigen Streifen, sieht richtig gut
0: aus. Ich wollte mir unbedingt noch Japan auswärts ziehen. Es weiss, das hat einfach so ganz farbige Streifen, ganz feine drauf.
2: Okay.
0: Das ist einfach weiss.
2: Also.
0: Passend zu den nicht vorhandenen Düften der Trikots. Breathing, Jason Derulo, guten Morgen, Mann.
2: Morgen.

0: Erst gerade gelitten hat der Berner Puls gespürt heute Morgen. Es macht Freude. Stimmig!
1: Fantastico! Prima! Absolut genial! Wir kommen in Viertelfinale. Ich prophezeie es.
0: Danke, Schweizer Schutnazi. 18 Minuten noch nachher ist es 8. Das volle sportliche Update gibt es natürlich.
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0: Auch mit dem Joel Hahn.
3: Ja, ich glaube eben, der Luzi schießt sich ja immer fast in die Hose, dass wir verklagt werden. Jetzt hat es endlich Post gegeben. Oder ja, nicht endlich.
1: Endlich verklagt worden.
3: Endlich sind wir verklagt worden. Und kaum, ja, eine Folge hat es gebraucht, dass ich euch Post habe beschert. Bitte gerne geschehen. Liebe Grüße an Luzi, der heute nicht dabei ist bei der neuesten Folge vom Ersatzbankgeflüster. Die Gold-Debatte, Röschel.
0: Genau, also zuerst mal alles von vorne aufgerollt. Genau, wir haben rechtliche Post bekommen mit einem Augenzwinkern. Was das Ganze mit einer Seilbahn, mit einer Gondobahn zu tun hat, diskutieren wir natürlich darüber. Der Schölu am Start, das hat noch umso mehr gefreut, weil Gold-Debatte eben wir angerissen haben. Du als grosser Cristiano Ronaldo-Fan.
3: Und du hast mir natürlich ein bisschen Stangen müssen haben mit Messi-Parolen und weiss nicht was. Und noch sämtliche Storys aus der Schweizer Nationalmannschaft. Also, ja.
0: Was geht ab in Amerika? Unter anderem auch Fußball-Nachwuchs, grosse Diskussion. Muss ein Schüttler das Turnier verlassen oder längt es, wenn er einfach via FaceTime sich in dem Geburtssaal kann zuschalten kann? Alles das würde uns freuen, wenn China lassen.
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0: Und die grosse Debatte wieder auftun. Und ist jetzt noch die richtige Zeit, um die Fenster offen zu haben? Oder sollte man vom Lüften jetzt schon wieder zutun, Fiona?
1: Unbedingt nochmal schnell alles aufreißen, wo du kannst. Jetzt kommt noch so ein scheiches, kühles Lüftchen rein. Aber mach das schon gleich zu. Nämlich von Stunde zu Stunde steigen die Temperaturen an. Jetzt geht 21 Grad, am Nachmittag schon wieder um die 35 Grad. Ein Haufen Sonne und dann sicher auch gerade Freitag, Samstag genauso. Das heisst sowieso einfach Fenster zu, Klimaanlagen, Fenty anmachen und irgendwie so in die Arme gumpen.
0: Okay,
1: oder so.
0: Also warte doch noch heute schnell hier.
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1: Ich könnte warten.
0: Weißt, Fiona, normal funktioniert es im Radio so, dass man zuerst noch heute die Sponsorennennung einspielen muss und dann erzählt man, was dann abgeht. Ja,
1: ich könnte mal etwas Neues machen, okay. Frischen Wind bringen,
0: okay,
1: oder?
0: Okay, gut.
1: Wenigstens den Wind hätten wir noch.
0: So oder so, ich meine, wenn wir auf das Wochenende schauen, dass ja Rekordtemperaturwerte angesagt.
1: Ja, genau, also wir hätten auch irgendwie so zum Teil bis zu 38 Grad. Es gibt nochmal ein richtig, richtig sommerhitziges Wochenende. Ich habe schon gesagt, du hast immer so ein bisschen schön reden und ich weiss, ein paar ist irgendwie draussen am Arbeiten oder irgendwie in der Küche hinter einem Backof oder so. Und dann rate ich einfach, suche da irgendwie ein Schattenplätzchen, schneide die Aargumpen, um ein bisschen abkühlen, dass wirklich heute noch einmal ein bisschen kühler Kopf
0: kommt. Aber ich würde sagen, ein paar sind eben dann auch an der Aare oder irgendwo in der Badi unterwegs.
1: Ja, das stimmt.
0: Und das Plätzchen sicher immer heute am Nachmittag, aber dann garantiert. He? Schnell ein Update, Punkt am Morgenverkehr. Jetzt haben wir einen Unfall auf der A6 für Ajo von Thun Richtung Bern, weil ab Kiesen bis und mit Rubigen fährt es dort gerade an Stollen. Da gut vorwärts kommen,
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0: mein Plan ist, ich heute schnell umstellen, am Donnerstagmorgen. Cool. Energy mein Morgenschlaf vor, einfach schon mal in den Glas reinfetzen, einfach schon mal gewisse Grundkühle haben. 9 Minuten noch, nachher ist es 8. Für die Hitze sorgen wir schon.
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0: So schnell geht's und auf einen Schlag wird die Morgenshow einfach viel sexier. So stellen wir es einmal vor. Wir haben nämlich den Feuerwehrmann dran. Da freut sich auch die Fiona schon.
2: Guten Morgen.
3: Hoi. Morgen.
0: Bist du so einer, der auch im Sixpack die Feuerwehrstangen oben runterrutscht?
2: Ja, fast.
3: Ich würde sagen, machen wir jetzt nicht meine Illusion kaputt, Devin. Belassen wir es einfach bei dem. Gut.
0: So, ich hoffe natürlich, dass du möglichst keine Einsätze musst, jetzt dann auch noch in den nächsten paar Tagen. Fakt ist, heute Morgen spielen wir schon mal Schubidu. Fiona, was ist der Jackpot aktuell? Der ist schon gestiegen und gestiegen.
3: Ja, jeden Tag mehr. Achtung, sind wir bei 200 Stutz Dosenbach-Gutschein.
0: Wahnsinn. Du hast schon das ein oder andere Mal schon reinhören können in diesen Song, selbstverständlich. Hast du nicht gehört, du hast eine Ahnung, Devin?
2: Ja, ich bin mir fast sicher, aber...
0: Nehmen wir. Bitte jetzt einfach auflösen. Los jetzt, es sind anderthalb Sekunden Ausschnitt aus einem Song. Nach den anderthalb Sekunden sagst du mir bitte endlich, was es für ein Song ist, wer der Interpret oder die Interpretin ist, und dann gehört die 200 Stutz dir. Alles klar, Revin?
2: Tipptopp, probieren wir.
0: Hier kommt die Ausschnitt. Nur so Drums.
3: Also. Das ist fies.
0: Revin?
2: Knackpost, aber ich habe gesagt, das ist Funeral von Dermot Kennedy.
0: Ist die Knacknuss jetzt endlich geknackt worden? Bitte. Hell of Funeral! Yes! Devin, gratuliere! So, endlich. Lang drauf gewartet. Es ist Funeral von Dermot Kennedy. Damit lasse ich lade dich schon mal in den Tag rein. 200 Stutz Dosenbach-Gutschein.
3: Ja, das gibt viel paar Flip-Flop.
0: Oder so Stahlkappenschuhe für die Feuerwehr.
3: Ah, auch gut, natürlich. Ja, stimmt.
0: Devin, hab schon mal einen guten Tag.
3: Mach's gut.
2: Tschüss.
0: Am Montag spielen wir natürlich mit einem neuen Song. Um den 50 Franken Dosenbach-Gutschein jetzt schon mal registrieren via energy.ch.
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17: Ein Doppelerdbeben erschüttert Venezuela. Die Behörden befürchten, dass es bis zu 100'000 Tote könnte geben. In weniger als einer Minute hat die Erde gerade zweimal bebt. Das mit Stärken von 7,2 und 7,5 auf der Richterskala. Sie gehören somit zu den stärksten Beben in diesem Jahr. Der Innenminister ruft die Bevölkerung dazu auf, sich in Sicherheit zu bringen und hat den nationalen Notstand ausgerufen. Immer wieder wird in der Schweiz über die Folgen der Zuwanderung aus der EU geredet. Heute am Morgen stellt der Bund einen Bericht vor, der die Auswirkungen der Personenfreizügigkeit offenlegt. Der Fokus liegt hier dabei unter anderem auf dem Arbeitsmarkt. Aber auch die finanziellen Folgen dürften ein Thema sein. Der Bericht dieses Jahr wird mit besonderer Spannung erwartet, steht die Schweiz doch kurz vor der Debatte rund um den Rahmenvertrag mit der Europäischen Union. Jetzt ist für die Schweizer Fußballnazi zuerst mal eine Pause angesagt. Nach dem 2-1-Sieg gegen Kanada hat sich das Team von Murad Yakin in den Gruppensieg gesichert und so auch einen gewissen Vorteil für das 16. Finale. Dort trifft die Schweiz nämlich auf eine Gruppe Dritten. Auch wenn die Auswahl der Gegner noch gross ist, trifft es wahrscheinlich Algerien mit dem Ex-Nazi-Trainer Wladimir Petkovic, Ägypten oder der Iran. Spätestens am Sonntag ist dann klar, auf wer die Schweiz den trifft.
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18: So, Sonnenbrille nicht vergessen und dazu natürlich Sonnencreme noch einstreichen, Fiona.
19: Genau, und dann am besten noch irgendwie in die Bade oder auch schnell in die Aare-Gumpe. Das ist der perfekte Plan für heute. Es gibt nämlich einmal mehr einen Hitzetag. 4 bis 35 Grad heute Nachmittag. Kaum irgendwo ein wölkiger Wind. Also, ja, wir können noch mal ins Schwitzen heute.
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18: Langsam, aber sicher in die Schweiz kommen wir auch Punkt am Morgenverkehr, vor allem der durch das Mittelland durch. 20 Minuten plus auf der A1 Richtung Bern, ab der Raststätte Gunzgenorr bis und mit Wangen an der Aare. Dann weiter Richtung Bern, in noch einmal Anstab, Kirchberg bis und mit Schönbühl. Selbstverständlich, wenn es dort buffnet, stehst du auch in der Region Solothurn beim Zubringen, nämlich von der A5 von Biel her Richtung A1. Ab Solothurn Ost wird der ziemlich zäh. Dann immer noch Nachwehen von diesem Unfall am früheren Morgen auf der A6 für alle, die von Thun Richtung Bern wollen. Ab Kiesen bis und mit Rubiger stehst du dort immer noch an. Schauen wir in Zeeland, A6 Lies Richtung Biel, zwischen Lies Nord und Studen. Haben wir noch zu viel Kerne auf das Mal unterwegs. Gleich, grüße ich alle.
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18: Ich starte den Donnerstagmorgen rein mit einer Bierfahne. Bei vielen haben wir zumindest.
19: Natürlich nicht bei uns zwei, gell? Natürlich
18: nach Public Viewing Besuch von gestern Abend genau. Schweiz gegen Kanada. Ich bin noch erstaunt, du bist ja zu Rubigen gewesen, Fiona.
19: Ja,
18: Public
19: richtig,
18: Viewing.
19: Luzi, genau.
18: Wir haben den Luzi dorthin verlost, unseren Sportkommentator. Und du bist mit dabei gewesen, dass du nicht mindestens, also jetzt mal ganz ehrlich, nicht eins.
19: Mann, natürlich. Ich will nur wieder da ein gutes Verkauf am Morgen. Natürlich. Aber ganz ehrlich, ein kaltes Bier bei diesen Hitzetemperaturen, gestern zu oben, wahnsinnig typisch, das darf doch sein.
18: Du musst dich nicht ausreden, das ist alles okay.
19: Also gut. Ich bin
18: sicher
19: allein.
18: Ich bin der, was ich gestern alleine vor dem Fernseher auch überlegt hat, ob er jetzt noch so ein Ding so auftun oder nicht. Früh aufstehen. Komm, da wollen wir noch in Schurte schnell nachhören. Wie gut, dass das gestern Abend wirklich in Rubik getönt hat, machen wir dann gerade zuerst Taylor Swift, Elizabeth Taylor. Hey.

0: gewisse hauserische Fähigkeiten müssen wir doch irgendwie haben hier, weil... Also, man gewusst hätte, dass der gestern Abend noch wird den Topf machen, der Johann Mansambi. Schon am Morgen mit der Johann Mansambi-Hymne, wo wir zusammen mit der KI generiert haben. Absolut grandios!
1: Verdient, hä?
0: Absolut verdient.
1: Dem ist ein Ständchen widmen.
0: Gruppensieg an dieser Stelle gestern Abend in Kanada gesichert. Alles okay, 2-1. Wobei, unnötig bibbert gegen Schluss noch.
1: Ja, das stimmt. Nicht, aber ist ja nochmal ein
0: gutes Nicht mehr her schauen. Du hast ja müssen her schauen, mehr oder weniger. Ja. Weil du bist nämlich zu Rubigen mit dem Luzi Fricker, unserem Energy-Kult-Sport-Reporter, wo wir ja dorthin verlost haben, das Public Viewing auf Rubigen.
1: Die ganze Woche
0: konnte man sich melden. Wie war es?
1: Hey, richtig cool. Ich muss sagen, wir sind so angekommen. Ich dachte, ein cooles, herziges Gruppchen. Vielleicht irgendwie so um die, keine Ahnung, 50 Leute oder so. Aber hey, die Rubiger haben Stimmung gemacht wie irgendwie 150 Leute. Und das ist richtig, richtig cool. Ja.
0: Also einer, der natürlich dazu beitritt hat, eben, wie gesagt, der Luzi Fricker selber. Schaut mal, wie der abgegangen ist bei der Goal.
2: Das kommt vom Social Media. Wir haben eine Insta-Story gemacht. Schauen wir, geht gut 20 Sekunden gespielt. Und Ruben Vargas schießt 1-0 für die Schweiz. Fiona, wir dürfen eben nicht spät kommen, das ist das Motto.
1: Wir dürfen nicht spät kommen, gleich wir dürfen feiern, jawohl!
0: Da habe ich jetzt aber auch eine Frage, was ist da passiert im Maisen?
1: Hey, ich wollte irgendwie eine Insta-Story machen, unbedingt, ich bin so schnell auf Energy und nachschauen, gell, der Luzi und ich gestern zu Rubigen. Habe irgendwie auf Filmen, plötzlich rasten alle aus dem Hintergrund, irgendwie haben wir das gar nicht so richtig gerafft und dann, voilà, 1-0 für die Schweizer Nazi. Jawohl, dann hat natürlich der Luzi sich nicht können zurückgeben.
0: Ja, ab dem 2-0.
2: Jetzt muss es sein, Goal! Mansambi! Nach wunderbarer Vorarbeit von Brelle Mbolo! Und Rubigen explodiert!
1: Genau.
0: Okay, Rubigen explodiert, dann gehört es 2-3 im Hintergrund.
1: Nein, die ist wirklich im Griff gegangen.
0: Ist etwas abgegangen. Das werden wir natürlich jetzt schauen. Vielleicht können wir das Ganze. Weil der Luzi haben wir ja nicht nur mit leeren Hängen und mit dir, sondern auch mit Pizza richtig Rubigen geschickt gestern Abend.
1: Yes.
0: Jetzt gibt es ja dann nachher Anfang Juli auch noch den 16. Finale. Vielleicht können wir da noch etwas drehen.
1: Na, ich weiß.
0: Bleiben dran, der Pater.

0: Mein Morgen, guten Morgen, Bern. Jetzt sind es 13 Minuten nach der Nacht, an dem Morgen, wo also, es ist schon ein akuter Dichtestress. Jetzt in Marzili. Schnell nachgeschaut.
1: Ich sag nichts, schon mal alle einfach schnell ins Wasser kommen.
0: Tüchli, ja, Tüchli schon fast.
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0: Aber wir müssen natürlich auch eben einen Tag, wo bis zu 35 Grad wieder angesagt sind, hier in Bern. Bern schwitzt, Bern kühlt sich ab, ab in die Aare.
1: Das ist einzig richtig.
0: Du musst halt einfach auch Zeit dazu haben. Und da haben wir gesagt, da kommen wir ins Spiel. Wir organisieren für dich draußen nämlich hitzefrei.
1: Ja? Genau, ganz einfach. Du meinst dich und wir sorgen dafür, dass du auch mal kannst blau machen kannst. Ein bisschen Body.
0: Also, das heisst, wir rufen dann deinen Vorgesetzten an und sagen, so. Und Sarah kommt im Fall morgen nicht arbeiten.
1: Ja, weil sie macht es ja so super. Sie hat sich einfach mal verdient, einfach mal einen Tag frei, ein bisschen sündeln, ein bisschen geniessen.
0: Es ist übrigens kein Witz. Von jemandem, der sich gemeldet hat, schon unter der Woche, hat jetzt geschrieben, ich kann jetzt gleich nicht liegen mit Sonnenstich daheim.
1: Nein,
0: wirklich dumm. Oh,
1: ja, aber hey, aufpasst unbedingt. Ja. Wenn die Sonne so runterbretscht, das kann gut passieren.
0: Wer braucht hitzefrei? Du kannst dich melden, wir organisieren dir den noch.
3: Ich wünsche mir hitzefrei für meinen Sohn, weil der arbeitet als Strassenbauer und die sind momentan auf der Autobahn am Belag machen. Bei 35 Grad und Belag, Autobahn, kein Schatten, das wird mindestens 45 Grad plus dort, die Temperaturen. Und die hat sich definitiv verdient, einen Tag hitze zu frei bekommen.
0: Können wir uns als Bürogummis gar nicht vorstellen.
1: Ja, ich weiss, ich habe ein schlechtes Gewissen, da klimatisierte Räume.
0: Darum, schick uns deine Nachricht, deine Sprachnachricht via WhatsApp. Auf welche Nummer, Fiona?
1: 079-655-0844.
0: Und wir teilen dann für dich.
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1: also wirklich, der Shakira-Song, ich bringe ihn nicht mehr aus dem Kopf raus. Seit der WM.
0: Top.
1: Die, die, zusammen mit dem Burnout Boy. Gibt es einen anderen gerade? Lass uns zuerst noch kurz schnell darüber diskutieren, wie heiß es heute wird, Fiona.
0: Ja, eigentlich mehr so um die 35 Grad gibt. Also wir hängen gerade noch den nächsten Sommertag an. Nicht nur der Song ist irgendwie passend, also es wird richtig sommerlich und dann sich auch gerade über das Wochenende fahren wir so weiter.
1: Bis zu 38 Grad habe ich gelesen. Ist und bleibt heiß, heisser. Bern, morgen dir.
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0: Tönt einfach nach dem Schweizer gestern Abend in Kanada so 10% geiler. Shakira und Burna Boy, die, die. Energy, mein Morgen nimmt ja der Hang 7 Minuten bis halb.
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0: Heute Morgen sind wir nicht schüch, wenn es um einen Arbeitsweg geht. Ich meine, die Daria von Marschwandern, die fährt dreimal in der Woche einen Weg über eine Stunde für ihren Arbeitsort von Andermatt. Guten Morgen zuerst.
2: Guten Morgen, Daria.
3: Guten Morgen miteinander.
2: Also darf ich mich nicht mehr so beklagen, hey, von Auto auf Bern.
0: Machst du es jetzt schon lange oder sagst du, es reicht jetzt so langsam mit dem Arbeitsweg?
3: Nein, ich mache es jetzt doch schon das vierte Jahr. Und ja, was macht man alles für einen coolen Job, gell?
0: Ah, okay, gut. Dann gefällt es dir in dem Andermatt oben. Lass jetzt, wir spielen ja heute alle gegen Schürch. Die Fiona sagt noch einmal schnell, was du kannst abräumen, wenn du schläfst und vor allem, wie es funktioniert.
2: Ja, ist schön, ich nachher beide eine Frage. Der hat 15 Sekunden Zeit und leider dann 15 Sekunden mehr richtige Antworten hat. Räumt ein Schürch eisgekocht, das dann ab.
3: Super.
0: Ich habe schon genug. Du kannst selber machen. Also. Legen wir jetzt zuerst los. Daria, ich gehe wie immer zuerst. Dann gibt es für dich noch ein bisschen Musik. Ist gut?
3: Gut.
2: Ja, heute fährt eines der grössten Festivals in der ganzen Schweiz an, und zwar das Open Air St. Gallen. Bis am Sonntag geht es dann. Festival-Season, die hat eh schon angefangen, darum will ich jetzt von dir möglichst viele Festivals in der Schweiz hören. Los geht's!
0: Schlammgallen, also eben Open Air St. Gallen, dann eher Frauenfeld, dann Gurtenfestival, Zurich Open Air, Gampel, Greenfield, Stars of Sound, Rock im Park, Earthquake. Rock im Park ist Deutschland. Das ist einfach Grenze.
2: Gut, dass du das gesagt hast. Ich habe nämlich keine Ahnung gehabt, aber das ist wunderbar. Ja, auch wenn du das letzte nicht in der Schweiz gehört hast.
0: Also das letzte, Earthquake.
2: Also lass jetzt mal, das ist absolut nach dem Brrrr
0: gekommen. Nee, ist jetzt das die Ernst?
2: Ja, du hast immer noch 7 Punkte geholt.
0: Ach, immerhin. Also wenn es auf das letzte drauf ankommt, wenn sie den 8 macht.
2: Ja, ja, dann schauen wir den wieder.
0: Melde mich dann. Du, Daria, wir sind uns schon in die Haare geraten, Fiona und ich.
3: Ja, oh, okay.
0: Sie fragt schnell von der Fiona für dich.
2: Ja, Daria, du hast ja gesagt, du hast einen coolen Job, und zwar als Eventmanagerin. Ich glaube, die Frage kann dir so ziemlich in die Karten spielen. Es geht nämlich um Festivals. St. Gallen Festival, das fängt heute an. Ich will jetzt von dir möglichst viele andere Festivals hören in der Schweiz. Let's go.
3: Das Open Air Frauenfeld, Stars in Town, Moon and Stars, Zürich Open Air, Swerve Festival in Andermatt, das High Peak Festival in Andermatt.
2: Ach, Daria.
0: Ich habe nicht mitgezählt.
2: 6 Punkte hast du gemacht und der Röschel 7.
0: Oh!
2: Mann! Oh, ihr geht am

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2: Chaka, Akanji, Kobel, Mansambi und Co. Sie haben sich definitiv in die Herzen der Menschen geschossen. Aber nicht nur hier im Land hat die Weltmeisterschaft eine Euphorie rund um die Schweizer Nazi ausgelöst. Auch eine Reporterin aus Kanada hat unsere Kicker richtig tief ins Herz geschossen. Sie verfolgt das Team auf Schritt und Tritt und sagt gegenüber Bluesport, egal ob Spieler, Staff oder andere Mitarbeiter, es seien einfach alle so richtig herzlich zu ihr und sie Tage besonders das Schweizer Team richtig vermissen, wenn die Weltmeisterschaft in Dura sei. Sogar nach dem Katar-Spiel, wo die Schweizer ja nicht gewinnen können, sei einfach so eine positive Grundstimmung rum gewesen, wo sie richtig begeistert hat.
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4: Fiona, Daniel aus Lüftungsbeauftragte von Energy. Ich habe so ein Haus. Da habe ich heute Morgen wirklich am 5 Uhr alle Löcher aufgerissen.
5: Ja.
4: Sie sind immer noch offen.
5: Ja.
4: Aber jetzt ist doch schon wieder zu spät. Jetzt muss das schon wieder zu sein.
5: Ja, ich glaube, so langsam, aber sicher wäre es keine schlechte Idee. Nehmen wir von Stunde zu Stunde steigen Temperaturen an. Aktuell haben wir gerade so um die 23 Grad. Am Nachmittag haben wir schon wieder um die 35. Also dann bitte spätestens

0: ab dann definitiv Fenster zumachen, fände ja, keine Ahnung, was du noch findest, irgendwie den Fächer führen aus der Schublade. Es wird nochmal richtig heiß. Es gibt einmal mehr einen Sommerhitzetag wegen dem. Ja, Röschu, jetzt würde ich aufstehen, Fenster zumachen.
1: Ich nehme meinen Job wirklich ernst.
0: Ich weiss, und du machst noch super.
1: Vor 2 Minuten gerade meine Frau angerufen daheim. Und? Sind die Fenster zu?
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0: Also ist das eigentlich die morgendliche Weckruf? Ja, alle machen jetzt Fenster zu,
1: ja,
0: oder? Nicht nur für deine Frau, nicht nur für das Energy, sondern einfach für die ganze Schweiz.
1: Fraus, okay, zündet also nämlich jetzt schon wieder rein. Gut. So, 3 Minuten nach der halben 9 noch schnell zu Update-Punkten. Morgenverkehr am längsten brauchst du definitiv, wenn du von Thun her Richtung Bern warst auf der A6, ab Kissen bis und mit Rubigen, stehst du nämlich noch an, nachdem es einen Unfall gab, am früheren Morgen zusätzlich auch noch mühsam auf der A1 durch das Mittelland Richtung Bern. Morgenverkehr ab Gunzgenort bis und mit Wangen an der Aare. Viertelstunde plus der.
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0: aber überhitzig schon alleine, nur wenn du in 3,5 Minuten mit Bruno Mars mitgehst.
1: I just might!
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1: Ich bin auch langsam im Schwitzen, weil wir mitgewippt haben.
0: Dann warte doch jetzt auf einmal. 36 Grad und es wird noch heißer. Bern schwitzt aktuell in diesen Tagen wieder bis zu 36 Grad heute. Darum schicken wir die einfach mal an einen kühlen Ort an. Und meine Folge fragt daraus: Logisch geht es ab in Kinosaal, dort, wo es schon im kühl ist. Einfach ja nicht den Fehler machen und frisch poppt Popcorn kaufen und das dann auf der Schoss haben.
1: Das stimmt, da wird es noch wärmer. Oh.
0: Ja. Heute ist nämlich Kinotonstig, neue Streifen. Frage an dich. Ich habe es nämlich nicht gewusst, aber hast du gewusst, dass der Superman eine Cousine hat?
1: Nein.
0: What? Der Familienstammbaum von Superman mal ein bisschen genauer analysiert und dann merkst du dann relativ schnell, der hat eine Cousine. Und das ist eben der sogenannte Supergirl.
1: Ganz kreativ.
0: Weißt du, was sich in Hollywood überlegt hat?
1: Okay.
0: Auf alle Fälle muss Supergirl die Welt retten.
1: Ah, einiges mal okay.
0: Ist das so etwas, was man dir würde dir mitcatchen? Da könnte man dir auf ein Kinodate einladen, für Supergirl zu schauen.
1: Ich bin nicht so der Marvel-Fan im Fall.
0: Ist das nicht so deins?
1: Nein, es geht auch.
0: Aber da können wir vielleicht gleich, vielleicht zieht ihr einfach die Überredungskunst, wenn man sagt,
1: genau, also wer weiss, vielleicht jetzt sage ich dir gerade, okay, mal, der Film catch mich bei der Bein.
0: Ja, oder eben zumindest einfach die kühleren Temperaturen im Kinosaal drinnen, oder? Ab heute Supergirl in den Berner Kinos. Film-Experte hat sie selbstverständlich schon mal reingezogen. Ob

0: Mit Miley Cyrus, Midnight Sky, Energy, mein Morgen stellt die Frage, die eigentlich jeden Morgen gehört, jeden Morgen. Und wie können wir heute Morgen deinen Tag positiv beeinflussen? Weil, seien wir ehrlich, seit gestern, wo wir... am Morgen früh schon den Manzambi-Song lanciert haben und am Abend dann noch den Topf gemacht. Komm, Sascha! Irgendwie konnten wir das einfach positiv aufbeschwören. Fiona, alles gut gemacht. Alles
1: ja, genau, gemacht. So machen wir es. Machen wir noch ein paar Songs gemacht. Für jeden Namen einfach einen. Und gell? Dann machen wir noch ein paar gut.
0: Vielleicht ist genau das der Schlüssel zum Erfolg an dieser WM. Ich meine, gestern Abend Kanada mit 2-1 geschlagen. Wirklich, noch einmal zum Sagen. Wir haben diesen Match dermaßen im Griff gehabt. 2-0, alles gut. Dann sind die Auswechslungen gekommen, an Zambi vom Bitz gegangen und die Nazis von Angeheit.
1: Beine jetzt gerade noch mal gegen
0: Beine, Güte, Mann!
1: Ah. Ja, aber hey, schlussendlich, auch wenn wir noch mal schneiden müssen, zittern, alles gut kommt.
0: Ja.
1: Gruppensieger sind auch noch geworden, was willst du noch mehr?
0: Ja, jetzt einfach mal kurz schnell durchschnaufen, Murat Yakin.
2: Am Schluss haben wir es über die Runde gebracht, das ist ein wichtiger Sieg, ein wichtiger Gefühlsmoment auch haben, für das Selbstvertrauen und jetzt auch gut erholen. Aber auch den Moment jetzt mal genießen, dass wir Tabellenerst sind.
0: Ja. Aber darfst du natürlich auch nicht vergessen, gell? Alles hat ja davon geredet, dass die Schweiz die Gruppe wird dominieren. Er startet in das Turnier rein mit dem 1-1 gegen Katar.
3: Der Hurenmurks. Ja. Wir sind die Gruppensieger, ja, den haben wir. Aber souverän ist anders.
0: Ja, ja, ja. Gut, vielleicht haben wir jetzt einfach die Souveränität für das K.O.-Spiel
1: aufgeschlagen. Die ist doch einfach spannend machen. Die denkt, komm, jetzt sind wir am Anfang so ein bisschen, ja, und dann plötzlich holen sie noch von hinten und holen halt auf.
0: Jetzt gut, dann ist ja, ich meine, Granit Xhaka, Capitano, hat ja sowieso bis ins Finale gepackt, macht er ja jedes Mal, oder? Darum, nächster Programmpunkt, der am 3. Juli, weil wir jetzt eben den Gruppensieg geholt haben, darf man ein bisschen länger päuseln. In Vancouver wird der 16. Finale gespielt, der 8. Finale wäre ja auch in Vancouver, wäre am 7. Juli, 4. Finale wäre am 12. Juli, in Kansas City, Halbfinale, in Atlanta am 15. Juli. Und einfach schon mal zum Vormerken, der Finale, der wäre ja dann am 19. Juli und dann ging es dann in Richtung New York zu suchen. Also ja, wo dann einer würde gespielt.
1: Ja, habe ich schon eingeschrieben. 19. Finale von Schweizer Nats.
0: Also wäre jetzt schon mal auf Freie, oder zumindest genau. Auf Homeoffice plädieren, bitte schön.
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0: Wo die Boxhändchen dieses Jahr geschnallt. Sie lädt sich mit einer ganzen Filmnation an. Sie hat es gewagt, die absolute Todsünde begangen. Fiona, hast du vorher gesagt, Supergirl, der Film, der ab heute in den Berner Kinos läuft? Sigi, von wo genau?
1: Ich habe gesagt Marvel. Und ich nehme es zurück. Entschuldigung. Der Flavio hat sich nämlich gerade Sekunden später gemeldet. Nicht nur er, auch noch ganz viele andere. Du hast schon gesagt, da habe ich gerade eine ganze Gruppe getüpft. Ist natürlich DC, oder? Und ich als Laie einfach keine Ahnung gehabt. Entschuldigung, Supergirl, habe ich etwas gelernt. DC und nicht Marvel.
0: Voilà, okay. Fehler eingestanden. Cool. Absolut richtig, Fiona. Genau. Supergirl auf AV. Heute die Cousine vom Superman, die ab heute in den Berner Kinos läuft. Garantiert einer von den kühleren Orten hier zu Bern.
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0: Und das ist schlussendlich das, was wirklich zählt bei Temperaturen von heute bis 35 Grad. Bern schwitzt, Fiona.
1: Ja, definitiv. Also, jetzt gehen wir mal schauen, so in der ganzen Schweiz, wo ist es heute noch so ein bisschen am kühlsten? Und das bei 32 Grad St. Gallen oder zu Lugano unten. Aber heiß wird es definitiv überall, gerade in der Stadt Bern. Du hast gesagt, 36 Grad, es bretscht richtig oben ab. Darum am besten einfach, wenn du kannst, noch mal ins Wasser gumpen, ein bisschen Glasse essen, irgendwie ein kaltes Getränk, dann kommt es gut.
0: Du hast gerade schnell nachgeschaut, auf dem Jungfraujoch oben sind es heute bis zu 15 Grad. Was ist denn da los? Ey.
1: Ja, es ist heiß,
0: definitiv. Komm, Köpfler in den Tonstuhl.
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0: is a Cláir Gáí. US Girls, though, so Harry Styles, American Girls, es ist Energy, mein Morgen an dem schon warmen Donnerstagmorgen über 20 Grad, 10 vor 9 Uhr.
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0: Heute Morgen brutal unter Druck, weil 50% vom Bärli, wo wir dran haben, noch gerade Prüfungen gehabt vor kurzem. Wir schalten schnell zum Tölle und der Melissa, das Bärli, beide arbeiten bei der Spitex. Die Tölle hat sich noch weiterbilden. 4 Jahre zusammen, 1 Jahr davon geheiratet. Zuerst mal guten Morgen.
2: Guten Morgen zusammen.
3: Guten Morgen.
4: Hallo zusammen.
0: Durchschnaufen, Tölle, wie viele Daumen gehst du auf den Anfang?
4: Also wie die Prüfung ist gegangen? Ja, so eine halbe.
2: Okay.
0: Vielleicht läuft es jetzt bei Bärchen und Hasi ein bisschen besser.
2: Ja, für euch gibt es ein romantisches Wochenende und zwar am Thunersee im Delta Park Vital Resort und das Ganze im Wert von 785 Franken.
0: Melissa, die tue ich noch schnell in die Warteschlaufe. Ist gut.
3: Merci vielmals.
0: Tölle, weil ja du eben Stress, du kennst es. Was ist allerdings die stressigste Situation in deinem Leben gesetzt außerhalb von diesen Prüfungen, die du geschrieben hast?
4: Geburt von
0: der
4: ersten Tochter.
0: Geburt von der ersten Tochter, dann vor 3 Jahren. Ich kenne es mit meinem 2,5-jährigen Töchter. Ja, das ist stressig. Vor allem, wenn sie sich noch fragen, und darf man noch etwas zu essen bringen? Und die Frau nebenan in der Wehr. Aber ja, hey, es ist...
4: Wir haben eine Hausgeburt gehabt, ist alles ein bisschen anders gewesen als... Ja.
0: Die sind ja beide Pflegefachkräfte. Wenn es um Menschenbetreuung geht, wo sagt Melissa, bis hier und nicht weiter?
4: Ich hoffe nicht, dass sie irgendetwas sagt, nein, das mache ich nicht.
0: Okay, gut, also. Gut.
4: Da
0: fragt man halt einfach so als Laien, oder? Kommt man so eine Antwort über. Die Sexfrage, die gibt es jetzt noch von der Fiona.
2: Ich meine, hast du gehört, ihr sitzt seit 4 Jahren zusammen und habt in diesen 4 Jahren schon 2 Kinder gezeugt. Es geht relativ schnell bei euch. Jetzt wollte ich von dir wissen, wie schnell geht es denn bei dir? Was ist das Schnellste, was bei dir je passiert ist? Wie schnell bist du je zum Höhepunkt gekommen?
4: Ah, das kann auch schon 30 Sekunden sein.
2: 30 Sekunden? Gut.
0: Ja, und wenn es gut ist, gut. Tölle, du hast deinen Job schon mal gemacht. Jetzt holen wir die Melissa wieder zurück in die Leitung. Melissa.
4: Gut.
0: Tölle, der aus dieser Prüfungssituation rauskommt, ja, von ihm wissen, was ist der stressigste Moment von seinem Leben gewesen, bis jetzt?
3: Er ist sehr stressresistent. Aber ich glaube, ich würde sagen, von unserer ersten Tochter die Geburt, wo ich so einen hohen Bärensturm hatte.
0: Oh. Ja, hat er das so auch gesagt?
2: Ja, er hat das auch gesagt.
0: Gut, die arbeiten beide bei der Spitex eben als Pflegefachkräfte. Darum habe ich ihn so gefragt, bei der Menschenbetreuung oder Pflege von Menschen, wie weit gehst du, wo setzt du deine Grenzen, wo sagst du, das ist fertig?
3: Keine Grenzen. Nein, ich glaube, ich würde sagen, keine Grenzen.
2: Das ist doch schön.
0: In jeder Situation, Melissa hilft. So, jetzt noch die Sexfrage. Kommt, ja, ist jetzt auch noch schnell.
2: Was war das Schnellste, als er je zum Höhepunkt gekommen ist? Wie lange hat er gebraucht, bis er gekommen ist? Rekord.
3: Keine Ahnung, ein paar Sekunden.
2: Ja, was heisst ein paar Sekunden? Das ist schon eine grosse Spanne.
3: 20 bis 30 Sekunden.
0: Wir haben sowieso einen Pflegefachkräftemangel. Darum sollen wir etwas Gutes tun für euch. Er hat 30 Sekunden gesagt. Ja, ist gut, das ist gut, dann geben wir. Hey!
3: Nein!
2: Ja, mehr als verdient, würde ich meinen, oder?
0: Ja, ja, 30 Sekunden Einsatz, eben, Hauptsache, Melissa, Hauptsache für dich so gut gewesen nachher.
4: Ich mache ja auch nachher so.
0: Ja.
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9: Ein Doppelerdbeben erschüttert Venezuela. Die Behörden befürchten, dass es bis zu 100'000 Tote könnte geben. In weniger als einer Minute hat die Erde gerade zweimal bebt. Das mit Stärken von 7,2 und 7,5 auf der Richterskala. Sie gehören somit zu den stärksten Beben in diesem Jahr. Der Innenminister ruft die Bevölkerung dazu auf, sich in Sicherheit zu bringen und hat den nationalen Notstand ausgerufen. Immer wieder wird in der Schweiz über die Folgen der Zuwanderung aus der EU geredet. Heute am Morgen stellt der Bund einen Bericht vor, der die Auswirkungen der Personenfreizügigkeit offenlegt. Der Fokus liegt hier dabei unter anderem auf dem Arbeitsmarkt. Aber auch die finanziellen Folgen dürften ein Thema sein. Der Bericht dieses Jahr wird mit besonderer Spannung erwartet, steht die Schweiz doch kurz vor der Debatte rund um den Rahmenvertrag mit der Europäischen Union. Jetzt ist für die Schweizer Fußballnazi zuerst mal eine Pause angesagt. Nach dem 2-1-Sieg gegen Kanada hat sich das Team von Murad Yakin den Gruppensieg gesichert und so auch einen gewissen Vorteil für das 16. Finale. Dort trifft die Schweiz nämlich auf eine Gruppe Dritte. Auch wenn die Auswahl der Gegner noch gross ist, trifft es wahrscheinlich Algerien mit dem Ex-Nazi-Trainer Wladimir Petkovic, Ägypten oder der Iran. Spätestens am Sonntag ist dann klar, auf wer die Schweiz den trifft.
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11: Da sind wir jetzt in Bern eigentlich schon seit der frühen Morgenstunde so.
12: Vielen
11: Fiona, es zündet schon wieder oben runter.
13: Ja, definitiv. Gib noch mal einen heissen Tag, 35 Grad. Und jetzt haben wir es gerade vorher von der WM noch gehabt. Jetzt ist ein bisschen lachen über die Hydration Breaks. Aber heute empfehle ich dir die. Einfach mal so alle 10 Minuten Hydration Break machen. Genug trinken, es prätscht noch mal richtig oben runter. Du hast gesagt, Sonne pur von morgen bis zu oben.
11: Hydration Break, einfach, wenn es geht, alkoholfrei.
12: Vielen
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11: 2 Minuten nach den 9. Heute ist das Update von unterwegs. Es sieht schon besser aus. Momentan einfach noch der Stocker durch das Mittelland auf der A1 Richtung Bern. Ab der Anstatt Gunz gehen wir bis mit Wangen an der Aare. Viertelstunde plus.
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11: Ich habe gemerkt, Sommer ist eigentlich nur halb so geil, wenn du die passende Playlist nicht dazu hast.
13: Ah, das stimmt. Bin ich absolut bei dir.
11: Oder? Ja. Darum, Energy Me Morgen, wir sind natürlich für dich da. Schön alles zusammengestellt. Zum Beispiel Alex Warren gerade mit dem neuen Fever Dream läuft auf und ab. Ebenfalls einer, der richtig Sommer versprüht, Jax, Jones und Ray. You Don't Know Me. Alles das und noch viel, viel mehr. Ab sofort.

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0: nicht genug sind, punkto Temperaturen. Der Berner Sommer zeigt sich von der ultra heißen Seite. Ich fände jetzt so zwischen ihnen mal, heute mal wieder so ein schönes Sommergewitterli.
1: Aber ich glaube, nächste Woche gibt es dann gleich mal noch ein paar wenige Regentropfen.
0: Einmal mal heute schnell ein bisschen runterwaschen.
1: Durch den Schnaufen.
0: 8:45 in der Zwischenzeit. Wir warten auf das Gewitter. Das Einzige, was wir bekommen, ist draussen auf der Straße.
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0: Das Gewitterpunkt der kuriosen Antworten, aber wir stellen noch kuriose Fragen, ja. Darum sind wir auch ein bisschen selber schuld. Ein Geistesblitz, Fiona.
1: Das ist echt so ein plötzlicher Einfall.
0: Einfall, oder?
1: Ja.
0: Einfach so, back, jetzt weiss ich es, oder? Das ist der Geistesblitz. Hat doch nichts mit einem Naturphänomen zu tun, das.
1: Es gibt ja Menschen, die werden vom Geistesblitz getroffen und überleben. Glaubst du daran?
6: Ja, doch, es kann schon sein. Wenn man Glück hat, dann muss man auch ziemlich viel Glück haben im Leben.
1: Wieso?
6: Ja, weil sonst überlebst du das nicht.
1: Ist das bei dir, glaubst du?
7: Nein. Ich glaube nicht, dass man den Geistesblitz überlebt, weil es ist zu gefährlich, so etwas zu überleben, so einen Geistesblitz einfach.
1: Hast denn du schon mal einen Geistesblitz gehabt?
7: Ich habe noch nie einen Geistesblitz gehabt. Und wenn, denke ich nicht, dass man es überlebt.
1: Und an was stirbt man beim Geistesblitz?
7: An Herz, an Organversagen.
8: Nein, ich bin nicht so ein Gläubiger, der an so Sachen denkt. Also,
1: so, was hat das mit Glauben zu tun?
8: Ja, damit man den Geist kann wecken kann. Aber ich bin nicht so der eben.
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0: Norwegen, der Bausa, ein norwegisches Brüderpaar, nämlich Magnetic, richtig geile Nummer. Gehört auf jede gute Sommerplaylist drauf. Jetzt eine halbe Zehn, heisst ab in Kino.
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0: Moment, schnell. Habe ich bis heute Morgen nicht gewusst, dass es in der Familie Superman und eine zweite Person gibt, die offenbar übernatürliche Kräfte hat. Nämlich die Cousine vom Superman, Kevin's Supergirl, heisst die im Filmuniversum. Und die hat ab heute einen Auftritt in den Berner Kinos. Supergirl, Kara Zor-El, muss gegen skrupellose Gegner antreten, mit einem ungewöhnlichen Verbündeten. Ein Abenteuer quer durch das Universum, durch neue DC-Streifen. Ob wir nicht sollen schauen und die Kino-Kälte oder Kühle ein bisschen geniessen können, der Energy-Filmexperte Philipp Clemens weiss.
2: Das ist das Ding.
3: Kara Zor-El.
2: Mein Cousin und ich.
3: Beziehungsweise eben Supergirl wachst.
2: Haben sehr verschiedene Ansichten darüber, was es heißt, ein Held zu sein.
3: Nicht wie der Superman behütet auf der Erde auf. Sie hat den Untergang von ihrem Heimatplanet Krypton miterlebt und ist davon bis heute traumatisiert.
2: Ich sehe die Wahrheit.
3: Drum macht sie sich auf eine interstellare Reise zwischen Rache, Gerechtigkeit und Selbstfindung.
2: Wir verteidigen unsere Galaxie.
3: Seit den 50er Jahren gehört Supergirl zum festen Inventar der DC Comics.
2: Du darfst mich nicht hängen lassen.
3: Ihren ersten Kinofilm hat sie 1984. Später noch Fernsehserie und Gastauftritt in Filmen.
4: Jetzt geht die Party los.
2: Das könnte ein Problem werden.
3: Nach dem erfolgreichen neuen Superman letztes Jahr soll auch sie jetzt eine zentrale Rolle im zukünftigen DC-Kino-Universum spielen.
2: Und, stimmt nicht. Sieht nicht so aus, als würde das hier gut ausgehen. Also für euch.
3: Ihre Figur ist wesentlich moderner, komplexer, düsterer und hat mehr Tiefe als frühere Versionen.
2: Ich hab mich wohl noch gar nicht vorgestellt.
3: In der Titelrolle die Australierin Millie Alcock. International bekannt ist die 26-jährige Schauspielerin mit der Erfolgsserie House of the Dragon geworden. Gut möglich, dass Supergirls definitiv aus dem Schatten von ihrem berühmten Cousin schafft und eine neue Ikone vom Superheld in ein Universum wird.
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0: Donnerstag immer noch so etwas von nach Shoot the Canon Waving Flag. Dann an der WM 2010 in Südafrika, nämlich die Nummer schlechthin gewesen und passt perfekt am Morgen nach dem Schweizer Sieg gegen Kanada. Jetzt 20 vor 10 Uhr.
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0: So schnell geht's und auf einen Schlag wird die Morgenshow einfach viel sexier. So stellen wir es einmal vor. Wir haben nämlich den Feuerwehrmann dran. Da freut sich auch die Fiona schon.
2: Guten Morgen.
3: Hoi. Morgen.
0: Bist du so einer, der auch im Sixpack die Feuerwehrstangen oben runterrutscht?
2: Ja, fast.
3: Ich würde sagen, machen wir jetzt nicht meine Illusion kaputt, Evin. Belassen wir es einfach mit dem. Gut.
0: So, ich hoffe natürlich, dass du möglichst keine Einsätze musst, auch jetzt dann auch noch in den nächsten paar Tagen. Fakt ist, heute Morgen spielen wir schon mal Schubidu. Fiona, was ist der Jackpot aktuell? Der ist gestiegen und gestiegen.
3: Ja, jeden Tag mehr. Achtung, sind wir bei 200 Stutz Dosenbach-Gutschein.
0: Wahnsinn. Du hast schon das ein oder andere Mal schon reinhören können in diesen Song, selbstverständlich. Hast du nicht gehört, du hast eine Ahnung, Evin?
2: Ja, ich bin mir fast sicher, aber...
0: Bitte einfach auflösen. Los jetzt, es sind anderthalb Sekunden Ausschnitt aus einem Song. Nach den anderthalb Sekunden sagst du mir bitte endlich, was es für ein Song ist, wer der Interpret oder die Interpretin ist und dann gehört die 200 Stutz dir. Alles klar, Revin?
2: Tipptopp, probieren wir.
0: Hier kommt die Ausschnitt. Nur so Drums. Oh, das ist fies. Revin?
2: Knackpost, aber ich habe gesagt, das ist Funeral von Fairmont Kennedy.
0: Die Knacknuss sind endlich geknackt worden. Bitte.
4: Hell of Funeral!
3: Yes!
0: Devin, gratuliere! So, endlich. Lang drauf gewartet. Es ist Funeral von Dermot Kennedy. Damit lasse ich lade dich schon mal in den Tag rein. 200 Stutz Dosenbach-Gutschein.
3: Ja, das gibt viel paar Flip-Flop.
0: Oder so Stahlkappenschuhe für in der Feuerwehr.
3: Ah, auch gut, natürlich. Ja, stimmt.
0: Devin, hab schon mal einen guten Tag.
3: Mach's gut.
2: Tschüss.
0: Am Morgen spielen wir natürlich mit einem neuen Song. Um den 50 Franken Dosenbach-Gutschein jetzt schon mal registrieren via energy.ch.
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0: Guten Morgen, das ist Energy am Donnerstag, 25. Juni.
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0: Aus dem Nachrichtenstudio der Niki Stettler.

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1: Ein richtig heißer Hitzetag gibt es auch heute wieder am Donnerstag mit ein paar Quellwölkchen über den Bergen, aber sonst wirklich einfach nur ganz viel Sonne, das bei Temperaturen von 33 bis 37 Grad. Zum Glück geht es zwischendurch noch eine schwache Bise und gebietsweise könnte es zum Teil noch ein bisschen Platzregen oder auch mal ein Hitzegewitter geben. Den nächsten Tag, morgen am Freitag aber genau gleich, heiß, sonnig, sommerlich mit bis zu 38 Grad.
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1: 2:10 haben wir es. Ich schicke dir liebe Grüße zu dir ins Auto und sage dir, wo du anstehen musst, in der Region Zürich-Aargau, das auf der A1 Richtung St. Gallen, ab Dietikon bis an Gubristunnel. Auch auf der A1 Richtung Zürich, ab dem Rastplatz Balterschwil bis Zürich-Ost und auf der A3 Richtung Chur hast du Stau ab Bilten bis an Kerenzer-Tunnel. Das wegen Unterhaltsarbeiten braucht sicher etwa 10 Minuten länger auf mehreren Abschnitten. Dann Stop and Go auf der A3 Richtung Basel, ab Burdorf Süd bis ans Limmataler Kreuz und auch bei der Westumfahrt Richtung Wiedeke, ab Zürich Süd bis auf Braunau. Dann haben wir einen Unfall auf der A4, Winterthur Richtung Schaffhausen. Darum die Ausfahrt Henkert jetzt gerade gesperrt. Region Bern-Mittelland, da stocken es auf der A1 Richtung Bern, ab der Raststätte Gunzgen Nord bis auf Önsingen auf mehreren Abschnitten und in der Region Basel auf der A2 Richtung Basel. Ab dem Schweizerhallentunnel bis Basel-Badischer Bahnhof muss anstehen und das auch auf der A3 Richtung Zürich, ab der Dreirosenbrücke bis zu der Verzweigung Wiesen. Eine gute und sicher Fahrt, vor allem aber viel Geduld.
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1: Herzlich willkommen hier bei mir in der Show. Und ich muss sagen, wieder mal überrascht, oder? Bilanz Gemeinde-Ranking wieder rausgekommen heute Morgen. Und da steht eine Luzerner Gemeinde auf der Spitze. Oberkirch. Also Oberkirch, Luzern ist wohl die attraktivste Gemeinde in der Schweiz. Wegen der unmittelbaren Nähe zu der Natur, mit dem Seezugang und Blick auf die Alpen. Darum, du bist jetzt gefragt aus Oberkirch. Wenn du von dort herkommst, dann läuten wir unbedingt jetzt an. Wir müssen mal darüber reden, über das Oberkirch.
0: 0848 001 005.
1: Offenbar die attraktivste Gemeinde in der Schweiz. In dem Sinn, ein guter Start in den Donnerstag, der kleine Freitag, hier bei mir auf Energy.
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1: Am Mikrofon ist Laura Kürbisch und das ist Olivia Dean mit So Easy zu Fall.

0: Gregory mit River.
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2: Energy grüßt dich an deinem Vormittag von dem Donnerstag, 25. Juni. Es ist 20 ab 10 Uhr und ich möchte gerne von dir wissen, wie deine perfekte Abend im Tessin aussehen würde. Ja, ich weiss nicht, ich stelle mir das so vor. Eine gute Begleitung natürlich und nachher irgendwie so ein bisschen rumschlendern in Locarno, durchs Städtli und dann irgendwo mal einen Aperol-Spritz trinken oder ein kühles Bierli, ein bisschen die Umgebung geniessen, wahrnehmen, dazu vielleicht gibt es noch ein bisschen Live-Musik und nachher noch das Nachtessen. Irgendeinen guten Teller Pasta, Tartufo oder so. Trüffelpasta, ja. Da sehe ich mich. Oder vielleicht irgendwie eine Pizza. Pizza Verdure wäre das jetzt bei mir. Mit Verdure Grillate. Grillierte Gemüse. Das wäre Hammer. Das wäre für mich ein perfekter Locarno-Abend. Aber völlig egal, was ich sage. Ich möchte gerne von dir wissen, wie sieht deine perfekte Abend im Tessin aus? Meld dich jetzt bei mir.
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0: 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Die Louise mit Trust Me Mate. Das ist Energy, dein Vormittag mit uns am 20 vor 11. Was heisst es? Jetzt schon. Ah, oh, wirklich. Ja, es hat einen Sprung ins kalte Nass. Da würde ich mich jetzt schon sehen, das schon am Vormittag. Es ist wirklich so, oder? Alle stürmen in Bodies, alle stürmen irgendwie, ja, an See, an einem Fluss, keine Ahnung. Aber trotzdem hat es so viele Menschen. Gestern ist mir so gegangen am Feierabend, ganz, ganz schlimm. Da habe ich gedacht, tipptopp, ich gehe jetzt noch irgendwo schwimmen und so in Body. Und man glaubt es nicht, wirklich, die Schlange, wie viele Leute die gehabt hat, die angestanden sind. Autos haben parkiert an Orten, wo gar keine Parkplätze sind. Es ist überfüllt gewesen. Also man kann wie gefühlt auch nirgends mehr an. Ich frage mich da, oder? Buddy, woher kann man, wo ist denn überhaupt schön? Da hat sich der Fabio gemolden.
1: Hallo zusammen, du bist der Fabio von Immensee. Wir haben mit Abstand die schönste Buddy. Erstens mal ist sie kostenlos am Fuße der Rigi, am schönen Zugersee. Und sie ist wunderschön mit einer Liegewiese. Kein Schnickschnack. Ja, riecht gut und hat es einfach friedlich. Und da kommen jetzt von weit her, wenn es nichts kostet. Tschüss zusammen.
0: Ja, von weit her, wenn es nicht kostet, aber wenn es nachher gleich überfüllt ist, auch blöd. An See bin ich gestern auch noch gefahren, auch absolut überfüllt, hast nicht können parkieren. Dann bin ich halt wirklich schlussendlich einfach ins Hallenbad. Bei 36 Grad. Und dort hatte ich zwei Bahnen für mich ganz allein gehabt. Es hat trotzdem Leute gehabt, Familie mit Kind, es war halt Mittwochnachmittag gewesen. Aber ich konnte wirklich meine Längen schwimmen und habe meinen Frieden gehabt. Zudem habe ich meine Rücken mir nicht müssen verbrennen. Also, ich möchte es gerne von dir wissen. Wie siehst du es? Gibst mir uns deinen Tipp, wo man hergehen kann, wo man sich abkühlen kann, wo es vielleicht noch Platz hat.
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0: Nicht aufregen.

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0: Maria Grace mit Strangers. Das ist dein Vormittag mit Energy.
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0: Mit dem Update von Niki Stettler.
2: Die Tsunami-Warnung für Venezuela ist aufgehoben. Das Warnzentrum aus den USA hat zuerst angekündigt, dass es an der venezolanischen Küste, aber auch zu Puerto Rico und bei gewissen karibischen Inseln zu einer Flutwelle könnte kommen. Das sei jetzt aber nicht der Fall. Es sei aber immer noch sehr wahrscheinlich, dass es zu weiteren Nachbeben kann kommen. In der Nacht auf heute hat die Erde in Venezuela schon zweimal heftig bebt. Behörden rechnen mit bis zu 100'000 Toten. Beim Wankdorf-Center zu Bern ist es im April zu einem schweren Fall von Jugendgewalt gekommen. Ein Video, das auch am Bund vorliegt, zeigt Täter, wie sie mit einem Bieli auf andere einschlagen. Das berichtet die Berner Zeitung. Die Kantonspolizei habe auf Anfrage mitgeteilt, dass es sich bei den Tätern um einen 13-Jährigen und um einen 16-Jährigen Bursch handelt. Es sei ein Strafverfahren gegen die beiden eröffnet worden. Bis zu der Verurteilung gilt noch die Unschuldsvermutung. Die Aargauer Gemeinde Oberwil-Lieli ist Schlusslicht, was die Asylpolitik betrifft. Laut der Aargauer Zeitung gibt es keine Gemeinde mit mehr als 2'000 Einwohnern, die weniger Asylbewerber aufnimmt. In den vergangenen 32 Jahren hat laut dieser Auswertung 14 Jahre lang keine einzige Person im Asylprozess in Oberwil-Lieli gelebt. Von 2006 bis 2017 ist der SVP-Nationalrat Andreas Glarner der Gemeindame, also der Gemeindepräsident.
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0: Ein richtig heißer, schwitziger Tag heute auch am Donnerstag mit ganz viel Sonnenstrahlen und Temperaturen, die immer mehr aufsteigen. 33 bis 37 Grad messen wir heute. Es könnte sein, dass es ganz vereinzelt ein bisschen Platzregen könnte geben oder auch mal ein Hitzegewitter. Allgemein in den nächsten Tagen, wo es so heiß ist, auch morgen am Freitag machen wir so weiter mit Temperaturen von bis zu 38 Grad.
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0: Es ist 2 Minuten nach der 11 und aufpassen wegen Gegenständen auf der Fahrbahn. Du musst auf der A2 Basel Richtung Luzern, ab der Verzweigung Wickertal bis auf Reide. Dort liegt ein Stein auf der Fahrbahn. Region Zürich-Aargau, da klemmt es auf der A1 Richtung St. Gallen, ab dem Limmataler Kreuz bis an den Kubrist-Tunnel. Dann hast du Stau auf der A3 Richtung Chur, ab Bilten bis an den Kerenzer-Tunnel. Dort braucht es sicher etwa eine ganze Viertelstunde länger. Stop and Go auf der A3 Richtung Basel, ab Burdorf Nord bis ans Limmataler Kreuz. Dann hat es einen Unfall gegeben auf der A4 Winterthur Richtung Schaffhausen in der Höhe von Henkert, ist darum die Ausfahrt gesperrt. In der Region Basel musst du anstehen auf der A2 Richtung Basel, ab dem Schweizerhallentunnel bis Basel-Badischer Bahnhof. Dann hat es Stau auf der A2 Richtung Luzern, ab dem Grenzübergang Basel-Wiel bis Schwarzwald-Tunnel, der rechte Fahrstreifen. Ist blockiert, dann noch die A3 Richtung Zürich, ab der Drei-Rosenbrücke bis zu der Verzweigung Wiese, wo es klemmt. Und Verkehrsbehinderungen hast du auch noch wegen einem Pannenfahrzeug auf der A3 Zürich Richtung Basel in der Höhe von Effingen bei der Ausfahrt. Dort steht ein Pannenfahrzeug. Ich wünsche dir viel Nerven, wenn du irgendwo hier anstehst, und schicke dir liebe Grüße zu dir ins Auto.
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0: Das ist der Donnerstag, der kleine Freitag auf Energy. 25. Juni haben wir es, 3 Minuten nach der 11. Und du kannst dich freuen auf guten Sound. Ein bisschen Partystimmung, um jetzt schon mal langsam so ein Wochenende einzuläuten. Schön bist du auf Energy, das freut mich fest. Ich bin Laura Kürbisch, salü!
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0: Michael Schulte, Love Sick. Das ist dein Vormittag mit Energy.
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0: Eine Minute noch, dann haben wir es 20.11 und immer um die Zeit, dann machen wir einen Good News Talk.
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0: Das ganze Land läuft, glaub ich, gerade mit Herzchen in den Augen um. Die Schweizer Fußballnazis sind begeistert einmal mehr an einem grossen Turnier. Niki Stettler aus der Energy News Redaktion. Sag mal, wie gross sind deine Herzchen in den Augen nach gestern?
4: Sie sind ehrlich gesagt schon ein bisschen gewachsen. Also wenn du denkst, das erste Spiel gegen Katar, wo man ja noch so Mühe hatte, um irgendwie ins Turnier zu finden und so. Und jetzt haben wir doch 2 Spiele gezeigt, wo, also ich weiß nicht, wie es dir geht, aber ich finde, sie haben dort recht gut gespielt und auch gute Resultate rausgekommen. Geholt. Darum, ja, die Herzchen in den Augen, die wachsen schon langsam. Und je nachdem, wie weit das jetzt halt noch geht, gell? Also würden die halt grösser und grösser.
0: Ja, ich muss schon auch sagen, ich habe auch so ein bisschen Herzchen in den Augen. Natürlich, für uns ist Schweizer Nazi, aber nicht nur die Leute hier im Land oder die Schweizerinnen und Schweizer in Kanada zeigen, wie fest sie unsere Nazi abfeiern. Auch eine Reporterin aus Kanada hat sich in Chaka, Mansambi und Co. verschaut. Die Schweizer spielen halt schon mega cool.
4: Das ist noch lustig, weil sie ist ja nicht unbedingt vom Spiel der Schweizer wahnsinnig begeistert. Zu dem hat sie zumindest nichts gesagt. Aber so ein bisschen vom Umgang mit der Nazi. Also sie hat dann gesagt, hey, look, selbst nach dem Katar-Spiel, nach dieser Katar-Strophe, wie er so berühmt worden ist, sei einfach so eine positive Grundstimmung in dem Team gewesen. Und zwar in der Mannschaft, im Trainerteam, im Staff, bei allen Mitarbeitern, bei den Medienverantwortlichen und. Also das hat sie so dermaßen beeindruckt, dass sie schwärmt richtig von der Schweizer Nazi und hat auch gesagt, hey, ich würde das Team wahnsinnig vermissen, wenn die WM vorbei ist.
0: Was ich mir jetzt ein bisschen wünsche, nicht nur für mich, Niki, sondern für die ganze Schweiz und für alle Fans, dass der Fußballgott ein bisschen auf die Schweiz schaut und wir im 16. Finale nicht einen Monstergegner bekommen.
4: Ja, das erfahren wir dann am Sonntag. Aber man hat ja schon ein bisschen Glück, dass man die Gruppe jetzt gewonnen hat, weil jetzt kommt eine Gruppe Dritte. Möglicherweise ist das in Algerien, wo ja trainiert wird vom Ex-Nazi-Trainer, den man gut kennt, von Wladimir Petkovic. Oder es kann sein, dass der Iran kommt. Also auch das. Eigentlich ein Gegner, wo man kann schlagen. Also ich habe das Gefühl, der ganz, ganz Grossen kann man, wenn das Turnier noch ein bisschen so läuft, wie sich das die Schweizer wünschen, zuerst mal ein bisschen aus dem Weg gehen. Und dann, ja, man sagt immer, dann ist alles möglich und ja, vielleicht darf die kanadische Reporterin den Schweizer noch eine Weile länger über die Füße, oder wie sagt man dem, ja, schauen. Wir hoffen zumindest das Beste und ich würde sagen, ja, dann am Sonntag wissen wir mehr und hopp Schweiz.

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0: heaven, but eine riesige, kraftvolle Stimme. Tom Grennan mit «Don't Break the Heart». Das ist «Energy» am 11:30.
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0: Ja, und heute wird es wieder das gleiche Problem geben, wie wahrscheinlich allen letzten Tagen. Bodies werden voll sein heute, weil die Temperaturen sind zwischen 33 bis 37 Grad. Ganz, ganz viele Sonnenstrahlen haben wir, nur ein paar harmlose Quellwölkchen über den Bergen. Da sucht man halt doch schon gerne die Abkühlung im kühlen Nass, irgendwann am Feuer oben schnell einen Gump machen im Fluss oder in See. Weil auch morgen am Freitag und am Samstag und am Sonntag an allen Tagen sieht es wirklich crazy aus. Wir haben bis zu 38 Grad am Wochenende. Ist aber nicht ganz ausgeschlossen, dass es vielleicht an gewissen Orten zwischendurch mal einen Platzregen oder ein Hitzegewitter könnte geben.
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0: Wir schauen miteinander auf die Strasse. 1 Minute über den 11:30 haben wir. Ich sage dir, wo du im Stau stehst, in der Region Zürich-Aargau. Das machst du auf der A3. Richtung Chur, ab Bilten bis an Kerenzer-Tunnel. Dort brauchst du wegen Unterhaltsarbeiten sicher etwa eine ganze Viertelstunde länger. Dann ist die Ausfahrt Henkert auf der A4 Winterthur Richtung Schaffhausen gesperrt wegen einem Unfall. Dann haben wir Region Bern-Mittelland drauf, wo du anstehen musst, auf der A1 Richtung Bern, ab Herkingen bis Wangen an der Aare. In der Region Basel gibt es Stau auf der A3 Basel Richtung Zürich, ab der Drei-Rosenbrücke bis zu der Verzweigung Wiese und auch auf der A3 Richtung Basel in der Höhe von Effingen hast du Verkehrsbehinderungen wegen einem Pannenfahrzeug bei der Ausfahrt. Region Zentralschweiz, eine Meldung getroffen, 1 Kilometer Stau auf der A2 Richtung Gotthard, ab Quinto bis Airolo, brauchst du 10 Minuten bis jetzt länger. Ich wünsche dir eine gute und sichere Fahrt.
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0: Ein guter Start, so langsam aber sicher in die Mittagspause von diesem Donnerstag mit Holly Humberstone. Sie ist britische Sängerin und gerade mal 26, 1,68 m. Wow!

0: Black Eyed Peas mit Shut Up, das ist Energy um 20 vor 12 Uhr, wo es heiß ist.
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0: Immer wieder haben wir gesagt, Holder, du kannst dich melden bei uns und uns sagen, warum du und dein Team frei verdient haben oder eine Abkühlung von Energy. Es ist so, dass wir dann die beste Sprachnachricht auswählen und dann versuchen, eurem Chef anzuläuten und den zu überzeugen, dass ihr dann irgendwie eine Abkühlung bekommt. Sei das Glasse, früher für oben, hitzefrei, einen halben Tag frei, was auch immer. Das ist dann wie mein Problem, oder? Ich kümmere mich dann darum, aber du musst deine Sprachnachricht schicken, wie das unter anderem Zara von FixClean gemacht hat.
2: Ich gehöre zu der Firma FixClean und es ist so heiß, wir haben viel zu tun. Könnt ihr bitte unseren Chef anrufen und sagen, er soll uns mindestens kalte Getränke bringen, Glas spendieren oder uns alle im Feierabend in den Body schicken? Danke vielmals und schönen Tag, liebe Team Energy.
0: So, du kannst es machen wie sie und eine Sprachnachricht schicken und sagen, warum ihr das verdient habt. Und unter den besten Sprachnachrichten wird dann ausgewählt.
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0: Und den Gewinner, den entscheiden wir heute noch, gell? Also du hast jetzt noch Zeit, aber mein Ziel ist es eigentlich schon, um die Mittagszeit um 20 ab 12 Uhr will ich da einen Chef haben, den wir hören. Darum jetzt noch letzte Chance nutzen, deine Sprachnachricht einreichen und vielleicht Leute dann schon in der nächsten halben Stunde deinem Chef an.
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0: der Evo Max und Salt. Das ist dein Start im Mittag, wo dich kannst freuen auf die 12 Stunden. Gibt's einen wunderschönen Song, der neueste von Baschi. Haus bauen. Jetzt aber zuerst ein Update.
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0: Und das gibt's vom Niki Stettler.
2: Der Bundespräsident zeigt sich solidarisch mit Venezuela. Das südamerikanische Land ist in der Nacht auf heute von zwei sehr starken Erdbeben heimgesucht worden. Es ist die Rede von mehreren 10'000 Toten bei diesem Jahrhundert-Erdbeben. Der Bundespräsident Guy Parmelin hat auf X geschrieben, dass die Schweiz parat sei zum Hilfe leisten, wenn Venezuela die anfordert täge. Die Regierung in Caracas hat den nationalen Notstand ausgerufen. Die Schweiz und die EU rücken in der Asylpolitik näher zusammen. Die Regierungen der 27 Mitgliedsländer der Europäischen Union haben zugestimmt, dass mit der Schweiz entsprechend verhandelt wird. Der Bundesrat hat schon im Dezember bekannt gegeben, dass er gerne dabei wäre. Mit dem europäischen Asylmechanismus, der seit Mitte Juni gilt, soll es den Ländern zum Beispiel einfacher sein, um die Leute abzuweisen oder zurückzuschicken. Wer in der Schweiz 100% arbeitet, hat letztes Jahr durchschnittlich 87'000 Franken im Jahr verdient. Das sind auf 13 Monatslöhne ausgerechnet gut 6'700 Franken brutto pro Monat, was gut 500 mehr sind als nach 2024. Das zeigen die neuesten Zahlen vom Bundesamt für Statistik. Dazu gerechnet wird aber nicht nur das, was Ende Monat vom Arbeitgeber kommt, auch Sozialleistungen und sogenanntes Nichtserwerbseinkommen kommt darauf zu.
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0: Auch heute dürfen wir zusammen wieder ein bisschen schwitzen an diesem Donnerstag. Ganz, ganz viele Sonnenstrahlen haben wir. Ein paar Quellwölkchen über den Bergen. Sonst eigentlich an den meisten Orten trocken. Ist in den nächsten Tagen, wo es aber so heiß ist, auch nicht ganz ausgeschlossen, dass es zum Teil mal regional ein bisschen Platzregen oder ein Hitzegewitter geben kann. Aber wir haben wirklich Temperaturen von bis zu 38 Grad. Mittlerweile, kurz nach der 12, sind wir bei 31.
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0: Es ist 2 ab 12 Uhr. Ich schicke dir liebe Grüße zu dir ins Auto und sage dir, wo du ein bisschen Zeit verlierst in der Region Zürich-Aargau. Das machst du auf der A3 Richtung Chur. Ab Bilten bis an Kerenzer-Tunnel, dort wegen Unterhaltsarbeiten, wo du sicher mit 25 Minuten mehr musst rechnen. Dann haben wir die Ausfahrt, die gesperrt ist in Henkert. Das auf der A4 Winterthur Richtung Schaffhausen. Wegen einem Unfall in der Region Bern-Mittelland. Da musst du anstehen auf der A1 Richtung Zürich. Ab Kriegstetten bis zu der Verzweigung Lauterbach. In der Region Basel gibt es Stau auf der A2 Richtung Luzern, ab Basel-Kleinhünigen bis Basel-Breite und dann auch noch auf der A3 Richtung Zürich, ab der Drei-Rosen-Brücke bis zu der Verzweigung Wiese. Dort braucht es sicher etwa eine Viertelstunde länger. In der Region Zentralschweiz haben wir die A2 drauf, Richtung Gotthard, noch nicht so erwähnenswert, 1 Kilometer Stau ab Quinto bis Airolo, heisst, du brauchst etwa 10 Minuten länger. Ich wünsche dir viel Geduld und ein gutes und sicheres Ankommen an deinem Ziel.
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0: So, ich kann eigentlich jeden Mittag das Gleiche erzählen. Was habe ich wieder dabei? Genau das Gleiche zum Essen wie gestern. Melonen-Feta-Salade. Ja.
3: Wassermelone.
4: Kalte Sachen. Wassermelone-Feta-Salade. Oder ein Salat mit ein bisschen geschnittenen Pfirsich oder so. Einfach etwas Leichtes. Kalt.
0: Ja, eben, einfach etwas leichtes Kalt. Aber Pfirsich, das wäre vielleicht mal etwas Neues, das man rein mischen kann. Hey, ich hoffe, du hast auch so einen Wassermelonen-Feta-Salat oder sonst irgendetwas Feines. Auf jeden Fall wünscht dir einen guten.
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0: Ich habe Freude, dass du deine Mittagspause mit uns hier bei Energy verbringst. Mein Name ist Laura Kürbis. Das ist J-Lo und

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1: Können wir bitte gehen? Es ist heiß. 18 Minuten nach der 12.
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1: Ach, ja, wäre schön, oder? Wäre schön. Hallo Chef, lass uns gerade zu. Können wir bitte auch hitzefrei haben? Wir haben gesagt, wir verlosen das für dich, oder? Du bist nämlich wichtiger als wir da. Wir wollen dich ein bisschen unterhalten. Nein, los. Es ist ja so, dass du eine Sprachnachricht schicken kannst. Und in jeder Sendung, am Morgen, am Mittag, am Abend, wie auch immer. Und uns sagen, warum du und dein Team hitzefrei brauchen oder eine runde Glasse oder was auch immer. Und dann haben wir versucht, das möglich zu machen. Eine, die sich gemolden hat, ist die gute Frau hier.
2: Ciao, ich bin Ornella und arbeite beim FixClean. Es ist ein sehr heißer Tag heute. Es wäre schön, wenn unser Chef uns ein Eis oder etwas Kaltes zum Trinken mitbringen würde. Danke, tschüss.
1: Die Ornella bei FixClean, eine Putzfirma. Jetzt muss die putzen bei dieser Hitze. Musst du dir mal vorstellen. Ich habe gefunden, es ist eine Arme. Lass, ich muss anrufen, ihrem Chef. Da habe ich ihrem Chef, Herr Hans Müller, angerufen. Mal schauen, was er gesagt hat.
3: Müller.
1: Grüezi, Herr Müller. Mein Name ist Laura Kürbisch von Radio Energy.
3: Grüezi, Frau Kürbisch.
1: Herr Müller, jetzt denken Sie sicher, warum rufe ich Ihnen an?
3: Aber ganz sicher denke ich das, ja.
1: Herr Müller,
3: schönen Grund.
1: Ja, Ihre Mitarbeiter haben sich bei uns gemeldet. Wir haben die ganze Woche einen Aufruf gemacht und Ihnen gesagt, Sie dürfen sich bei uns melden, falls Sie das Gefühl haben, dass Sie einen hitzefreien Arbeitstag verdient hätten, weil es halt so heiss ist jetzt, oder?
3: Toll. Das heisst, ich mache die Arbeit selber.
1: Ja, oder? Das ist doch so, wenn man selbstständig ist, Herr Müller. Das ist ja selbst und ständig, nicht?
3: Das ist korrekt, ja.
1: Trotzdem haben Sie ein paar sehr nette Mitarbeiter in Ihrem Team, die jetzt eben gefordert haben, dass wir versuchen mit unserem Charme hier bei Energy, Sie zu überreden, ob Sie etwas Gutes machen können für Ihre Mitarbeiter. Vielleicht ist das eine Glacierunde spendieren oder eben ein Feuerabend früher oder einen ganzen hitzefreien Tag. Gibt es da etwas, was Sie machen können für Ihre Teamkollegen?
3: Das mit der Glasse finde ich eine gute Idee. Das machen wir zwar schon etwa zwischen dir.
1: Okay.
3: Und dann könnten wir ein bisschen früher Feuerabend machen und dann gehen wir das Feuerabendbier nehmen.
1: Das klingt nicht schlecht.
3: Aber den ganzen Tag, das ist eher schwierig.
1: Aber das heisst, Herr Müller, Sie würden jetzt in dem Fall eine Glasserunde spendieren, eine extra Glasserunde, vielleicht gerade am Freitag, oder, weil es Wochenende ist, und dann gibt es morgen früher eine Feuerabend mit einer Runde Bier von Ihnen spendiert.
3: Das ist tipptopp, ja.
1: Kann ich da Ihr Wort? Können wir das machen?
3: Ja, das können wir so machen.
1: Ja, da hat das ganze Team Freude. Ornella und Sarah und alle anderen.
3: Super,
1: Sie sind
3: danke.
1: Ein super Chef, Herr Müller. Danke.
3: Kühlen Tag.
1: Ade, das wünsche ich Ihnen auch. Ade, Herr Müller. Merci.
4: Ein riesen Chef, Herr Müller.
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1: Ja, so einen hättest du auch gerne.

0: ist mit dem Ed Sheeran und Celestial am halb eins.
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0: Oh, richtig, richtig heißer Tag, auch heute wieder an diesem Donnerstag mit bis zu 37 Grad. Könnte es werden. Wir haben jetzt schon 32 Grad in der Mittagspause, viel Sonnenstrahlen, nur ein paar Quellwölkchen über den Bergen. Und genau so machen wir morgen am Freitag weiter. Ziemlich blauer Himmel, ganz viel Sonne mit heißen Temperaturen von 34 bis 38 Grad. Könnte natürlich sein, dass es bis am Wochenende irgendwann da und dort mal ein bisschen ein Hitzegewitter könnte geben. Das ist sicher nicht ganz ausgeschlossen, aber sonst perfekt schönes Sommerbodywetter.
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0: Wir schauen miteinander auf die Strasse um 2 Minuten über den halben 1. Ich sage dir, wo du anstehen in der Region Zürich-Aargau. Da hast du nämlich Stau auf der A3 Richtung Chur, ab Niederurnen bis an Kerenzer Tunnel, das wegen Unterhaltsarbeiten. Und dann hat es noch einen Unfall gegeben auf der A4 Winterthur Richtung Schaffhausen, darum in der Höhe von Henkert, die Ausfahrt gesperrt. In der Region Basel gibt es Stau wegen einem Pannenfahrzeug auf der A2 Richtung Luzern, ab Basel-Kleinhünigen bis Basel-Breite. Dort ist der linke Fahrstreifen blockiert. Und dann hast du auch noch Stau auf der A3 Richtung Zürich, ab dem Grenzübergang Basel-Saint-Louis bis zu der Verzweigung Wiese, wo du sicher mit etwa 20 Minuten mehr musst rechnen. In der Region Zentralschweiz haben wir auf der A2 Stau Richtung Gotthard, ab Quinto bis Airolo. 2 Kilometer heisst für dich 20 Minuten länger. Stockenden Verkehr gibt es auf den üblichen Strecken. Das war von meiner Seite. Ich wünsche dir eine gute Fahrt.
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0: Oh, es ist heiß, heiß. Auch bei uns im Studio ist es heiß. Gut, Abkühlung. Was könnten wir dagegen machen? Gerade jetzt vielleicht noch in der Mittagspause.
2: Der beste Tipp gegen Hitze ist ein schönes, kaltes Eiskaffee.
0: Ich bin Lara Kürb.

0: Kamerad mit I Believe. Das ist Energy in deiner Mittagspause. 19 Minuten noch, dann haben wir das Eis. Und das Gemeinderanking ist mal wieder ein, ist rausgekommen. Und es erstaunt immer wieder, wer so in den Top 10 zu finden ist. Aber wir müssen sagen, gut, die Gemeinde macht jetzt wahrscheinlich ein bisschen Sinn, oder? Ist am Sempachersee, hat rund 5000 Einwohner und ist Platz 1 unter 966 Gemeinden, die das Beratungsunternehmen Latzi für die Bilanz untersucht hat. Und das ist Gemeinde Oberkirch im Kanton Luzern. Mit dabei ist sonst auch noch Thurgau mit Horn, Meienfeld, Bündnerland, Zug, Cham, Lachen, Hergiswil, Feusisberg. Es sind ein paar in den Top 10, aber eben, Oberkirch ist halt auf dem ersten Platz. Und ich habe gesagt, meldet euch, wenn ihr aus Oberkirch kommt. Und das hat sie gemacht.
1: Hallo miteinander, hier ist Hanna aus Oberkirch. Ja, was soll ich sagen? Oberkirch ist einfach wunderschön. Ich würde sagen, es hat so eine ländliche Ruhe, aber es ist auch sehr ein attraktiver Wohnort für Familien oder auch ältere Leute oder berufstätige Leute. Es hat eine wunderschöne Lage. Du bist mega nöch in Sursee und natürlich mega nöch am schönen Sempachersee. Du hast viele Einkaufsmöglichkeiten und was natürlich auch top ist, gute Verkehrsverbindungen. Du bist mega schnell zu Luzern und auch mega schnell zu Zürich. Ja, aber natürlich Natur und Erholung ist einfach top. Zoberkirch, das kannst du natürlich, ja, das muss man einfach so sagen, oder?
0: Ja, und kannst natürlich auch jetzt nicht ignorieren, dass der Sonnenuntergang am Sempachersee halt auch so richtig goldig und schön ist. Ah, guten Mittag, das ist Energy, Salut.

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0: Elizabeth Taylor.
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0: Mit dem Update von Niki Stettler.
2: Der Bundespräsident zeigt sich solidarisch mit Venezuela. Das südamerikanische Land ist in der Nacht auf heute von zwei sehr starken Erdbeben heimgesucht worden. Es ist die Rede von mehreren 10'000 Toten bei diesem Jahrhundert-Erdbeben. Der Bundespräsident Guy Parmelin hat auf X geschrieben, dass die Schweiz bereit sei zum Hilfe leisten, wenn Venezuela die anfordert hätte. Die Regierung in Caracas hat den nationalen Notstand ausgerufen. Die Schweiz und die EU rücken in der Asylpolitik näher zusammen. Die Regierungen der 27 Mitgliedsländer der Europäischen Union haben zugestimmt, dass mit der Schweiz entsprechend verhandelt wird. Der Bundesrat hat schon im Dezember bekannt gegeben, dass er gerne dabei wäre. Mit dem europäischen Asylmechanismus, der seit Mitte Juni gilt, soll es den Ländern zum Beispiel einfacher sein, um die Leute abzuweisen oder zurückzuschicken. Wer in der Schweiz 100% arbeitet, hat letztes Jahr durchschnittlich 87'000 Franken im Jahr verdient. Das sind auf 13 Monatslöhne ausgerechnet gut 6'700 Franken brutto pro Monat, was gut 500 mehr sind als nach 2024. Das zeigen die neuesten Zahlen vom Bundesamt für Statistik. Dazu gerechnet wird aber nicht nur das, was Ende Monat vom Arbeitgeber kommt, auch Sozialleistungen und sogenanntes Nichtserwerbseinkommen kommt drauf zu.
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0: Ja, was will man da noch machen? Ich meine, nicht mal im Schatten ist es genug erfrischend. Ah, immerhin geht eine schwache Beise so zwischendurch. Wenigstens das, aber es ist heiss. Wir dürfen noch ein bisschen schwitzen. Heute am Donnerstag, morgen am Freitag, am Samstag, am Sonntag. Wir ziehen es gerade noch ein bisschen weiter. So lange, bis wir uns dann schon daran gewöhnt haben. Wahrscheinlich Platzregen können es gleich ab und zu mal noch geben. Ist nicht ganz ausgeschlossen. Oder ein Hitzegewitter mit Temperaturen zwischen 33 bis 38 Grad in den nächsten Tagen.
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0: 3 Minuten nach den Eishammers und ich sage dir, wo du im Stau stehst, in der Region Zürich-Aargau. Das machst du auf der A3 Richtung Chur, ab Niederurne bis an Kärenzer Tunnel. Dort wegen Unterhaltsarbeiten, wo du sicher eine Viertelstunde mehr musst rechnen. Dann haben wir auch noch Stau in der Region Basel auf der A3 Richtung Zürich, ab dem Grenzübergang Basel-Saint-Louis bis zu der Verzweigung Wiese. Dort braucht es sicher etwa 20 Minuten länger. Auch noch Stau auf der A2 Basel Richtung Luzern, ab Basel-Kleinhünigen bis Basel-Breite. Dort wegen einem Pannenfahrzeug, die musst du anstehen. In der Region Zentralschweiz haben wir anfangs 2 Kilometer Stau auf der A2 Giasso Richtung Gotthard. Ab Quinto bis Airolo brauchst du um die 20 Minuten länger. Ich wünsche dir viel Nerven. Gute Fahrt.
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0: Mach schwitzen! Ich hoffe, du nicht. Aber wahrscheinlich schwitzt du auch, gell? Ah, den Nachmittag nehmen wir zusammen in Angriff. Halt auch schwitzig, ich mit dem Oranien-Trikot. Die spielen heute in der Nacht am Eis gegen Tunesien. Ja, und im Trikot schwitzt man immer extra grusig. Es ist wirklich einfach heiss, das sagen auch unsere Energy-Hörer.
3: Hallo und Laura, also wenn der Jimmy sagt, es ist zu heiss, dann ist es zu heiss. Es ist zu heiss, Laura.
0: Einfach das, was der Jimmy sagt.
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0: 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Heiß, heiß. Ich bin Laura Kürbis. Schön bist du da auf Energy. Hoi.

0: ist die Song von Meghan Trainor, Get In Girl. Das ist Energy an deinem Nachmittag von diesem Donnerstag. 9 Minuten noch, dann haben wir es 13:30 und wir machen es jetzt uns zusammen, du und ich, gemütlich.
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0: So, weißt du, so ganz gemütlich auf dem Stuhl, warte, ich muss es demonstrieren, so... Ach, so in Hocken, so ganz gechillt, so einen gemütlichen Sessel, Popcorn für einen oder Nachos mit Käsesoße. Auch fein. Wir gehen nämlich miteinander ins Kino und das machen wir immer am Donnerstag. Alle Woche gibt es die neuesten Streaming- und Kino-Highlights hier bei uns auf Energy und heute geht es... Kennst du schon raus? Um was es geht? Supergirl! Ja, viel wollte ich gar nicht verraten, nur an alle Frauen. Der Jason Momoa ist mit dabei.
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0: Aus dem Energy-Film-Experten-Team, der Philipp Clemens.
2: Das ist das Ding.
3: Kara Zor-El.
2: Mein Cousin und ich.
3: Beziehungsweise eben Supergirl wachst.
2: Haben sehr verschiedene Ansichten darüber, was es heißt, ein Held zu sein.
3: Nicht wie der Superman behütet auf der Erde auf. Sie hat den Untergang von ihrem Heimatplanet Krypton miterlebt und ist davon bis heute traumatisiert.
2: Ich sehe die Wahrheit.
3: Darum macht sie sich auf eine interstellare Reise zwischen Rache, Gerechtigkeit und Selbstfindung.
2: Wir verteidigen unsere Galaxie.
3: Seit den 50er Jahren gehört Supergirl zum festen Inventar von der DC Comics.
2: Du darfst mich nicht hängen lassen.
3: Ihren ersten Kinofilm hat sie 1984. Später noch Fernsehserie und Gastauftritt in Filmen.
4: Jetzt geht die Party los.
2: Das könnte ein Problem werden.
3: Nach dem erfolgreichen neuen Superman letztes Jahr soll auch sie jetzt eine zentrale Rolle im zukünftigen DC-Kino-Universum spielen.
2: Und, stimmt nicht. Sieht nicht so aus, als würde das hier gut ausgehen. Also für euch.
3: Ihre Figur ist wesentlich moderner, komplexer, düsterer und hat mehr Tiefe als frühere Versionen.
2: Ich habe mich wohl noch gar nicht vorgestellt.
3: In der Titelrolle die Australierin Millie Alcock. International bekannt ist die 26-jährige Schauspielerin mit der Erfolgsserie House of the Dragon geworden. Gut möglich, dass Supergirls definitiv aus dem Schatten von ihrem berühmten Cousin schafft und eine neue Ikone vom Superheld in ein Universum wird.
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0: Rihanna mit Rootboy, das ist Energy am 20 vor 2, wo es nochmal um Fußball geht jetzt, im Podcast, in unserem hauseigenen Podcast. Und das Thema nervt mich schon, wenn ich das lese. Messi oder Ronaldo, ich kann es nicht mehr hören.
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0: Ja, die zwei Herren reden natürlich über den ultimativen WM-Gold. Ist es jetzt der Messi oder der Ronaldo oder eben doch der Johann Mansambi? Ich weiss es nicht, aber ich bin halt nicht so Fan von Messi und Ronaldo. Ich mache mir jetzt keine Fans mit dieser Aussage, ich weiss, aber ich bin halt ein Holland-Fan. Und ich verstehe einfach nicht, warum immer Messi, Ronaldo, Ronaldo, Messi, ja. Die Jungs wissen es besser.
2: Wir reissen es an in der neuesten Folge vom Ersatzbank geflüstert. Die heisst nämlich die grosse Goat-Debatte. Greatest of all time. Seit gestern schwebt der Joel vom Ersatzbank geflüstert Team auf Wolke 7, wo der Ronaldo quasi den 95. Frühling wieder vorgenommen hat.
3: Ja, ich bin unter dem Schweizer Nazi-Liebli, habe ich noch das Portugal-Liebli angehört. Ich bin am Hüüüüüüüüüüüüüüüüüüüüüüüüüüüüüüüüüüüüüüüüüüüüüüüüüüüüüüüüüüüüüüüüüüüüüüüüüüüüüüüüüüüüüüüüüüüüüüüüüüüüüüüüüüüüüüüüüüüüüüüüüüüüüüüüüüüüüüüüüüüüüüüüüüüüüüüüüüüüüüüüüüüüüüüüüüüüüüüüüüüüüüüüüüüüüüüüüüüüüüüüüüüüüüüüüüüüüüüüüüüüüüüüüüüüüüüüüüüüüüüüüüüüüüüüüüüüüüü
2: Messi oder Ronaldo die grosse Diskussion, die mittlerweile an der WM auch wieder ausgebrochen ist. Dazu natürlich alles zu der Schweizer Schutznationalmannschaft. Wen aufstellen? Wer hat es verdient? Und Fußballnachwuchs ist ja an dieser WM auch ein grosses Thema. Die einen fliegen hey für eben bei der Frau dabei zu sein. Die anderen, Schölu.
3: Ja, die Leute lieber an.
2: FaceTime bei der Geburt dabei sein. Go, no, go, die grosse Diskussion. Würde uns freuen, wenn wir reinhören.
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0: The original song Somebody That I Used To Know von Gautier und Kim Bra, das ist Energy. An deinem Nachmittag, wo es sommerlich wird. In diesen heißen Temperaturen brauchen wir auch den passenden Sommersound. Alvaro Soler mit La Cintura wartet auf dich nach den 2.
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0: Und die kommen heute von der Noah Di Bassi.
2: Die Gemeinde Buch in Schaffhausen hat in den letzten 30 Jahren die meisten asylsuchenden Menschen aufgenommen. Im Schnitt 18 Personen auf 100 Einwohner. Das ergibt die Recherche von Reflekt. Auch Günzberg in Solothurn und Saint-Gengolf im Wallis sind Spitzenreiter. Das liegt vor allem daran, dass es recht kleine Gemeinden sind. Es gibt aber auch 98 Ortschaften, die noch nie Asylsuchende aufgenommen haben. Fast alle davon liegen in den Kantonen Bern, Wallis und Waadt. Aufregung in einer Primarschule in Solothurn. Ein Drittklässler ist mit einer Waffe im Rucksack im Unterricht auftaucht. Mit dem Revolver hat der Bube einen Klassenkamerad bedroht, es ist dabei aber niemand verletzt worden. Die Kantonspolizei Solothurn sagt auf Anfrage, dass kein grosser Einsatz nötig sei. Die Jugendpolizei hat dem Schüler die Waffe abnehmen. Von wo der Bube den Revolver hatte, ist bis jetzt noch unklar. Hitze, Klimawandel und FIFA-Kritik. Das Bundesamt für Sport stellt sich neu auf. In einem Interview mit dem SRF sagt Baspo-Direktorin Sandra Felix dazu, dass bei neuen Sportanlagen ab jetzt immer auch der Klimawandel mitgeplant werde. Das zum Beispiel mit mehr Schatten- und Grünanlagen. Außerdem schiesst sie im Interview gegen den FIFA-Präsident Gianni Infantino. Würde die Olympiade 2038 in der Schweiz stattfinden, würde sie Ticketpreise installieren, die für alle bezahlt sind. Nicht nur für die Reichen wie bei dieser WM, sagt sie.
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0: Heiss, heisser, am heissesten 36 Grad bis 38 Grad kann es geben, heute Morgen, übermorgen. Crazy, wir dürfen noch ein bisschen schwitzen miteinander. Ein paar Quellwolken hat es über den Bergen, sonst aber ziemlich blauer Himmel. Kann aber sicher auch noch sein, dass es ein Gewitter gibt in den nächsten Tagen. Aber im Großen und Ganzen, der Sommer ist da zum Geniessen.
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0: Wir schauen miteinander auf die Strasse. Das machen wir am 2 Minuten nach der 2. Wo ich dir sage, wo du anstehen in der Region Zürich-Aargau. Zwar auf der A3 Richtung Chur, ab Niederurne bis an Kerenzer Tunnel. Dort braucht es sicher etwa 10 Minuten länger. Das auch in der Region Bern-Mittelland auf der A1 Richtung Zürich. Ab Kirchberg bis zu der Verzweigung Lauterbach, auch dort 10 Minuten, wo du mehr einberechnen musst. In der Region Basel hast du auf der A3 Richtung Zürich, ab dem Grenzübergang Basel-Saint-Louis bis zu der Verzweigung Wiesen. Dort geht es sicher etwa eine Viertelstunde länger. Dann haben wir drauf in der Region Zentralschweiz. Und zwar ist dort momentan Stau auf der A2 Richtung Gotthard, ab Quinto bis Airolo. 2 Kilometer hast du, 20 Minuten, wo du sicher mehr einberechnen musst. Dann auch noch auf der A2 Richtung Gotthard, ab Wasser bis Göschenen, also in der Gegend Richtung 1 Kilometer Stau wegen einem Pannenfahrzeug. Und jetzt kommt gerade noch die Meldung rein, wegen dem Pannenfahrzeug ist der Gotthardtunnel momentan gesperrt. Stau auf der A2 Richtung Luzern, ab dem Mariazell-Tunnel bis an Eichtunnel, auch wegen einem Pannenfahrzeug. Wegen einem defekten LKW, der rechte Fahrstreifen ist blockiert. Das war es von meiner Seite. Ich wünsche dir viel Geduld, eine gute und sichere Fahrt.
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0: Der Moment, wo du realisierst, der Lohn ist ja gekommen. 25. vom Monat. Heisst, hast du wieder mal ein bisschen mehr können und was kannst du dir denn gönnen?
3: Aperol Spritz, das gehört sowieso dazu. Das muss man nicht erwähnen bei diesem Wetter. Oder? Das ist eine Grundvoraussetzung, damit man es geniessen kann.
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0: Ja, der Feuer oben vielleicht noch nicht da, aber bald. Und dann kann man sich ein kühles Getränk gönnen. Alex Warren mit Fever Dream für dich. Ich bin Lara Kürbis. Grüezi.

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2: Das ist dein Donnerstag mit Energy. 20:20 haben wir es. Und jetzt entführe ich dich auf einen schönen Oben. Und zwar im Tessin. Ah, herrlich, wenn so der Sound läuft im Hintergrund, dann kannst du dich schon ein bisschen reinfühlen, oder? Irgendwo schönes Locarno am Umschlendern. Zuerst mal einen guten Apéro, ein bisschen Antipasti, Grissini, Olivenöl so, oder? Und nachher zur Vorspeise vielleicht eine Insalata Caprese, zum Hauptgang eine Pizza oder vielleicht Pasta, Ravioli della Casa, so etwas. Ein guter Aperol Spritz, ein bisschen Aqua. Herrlich, so einen richtigen italienischen Oben in Locarno. So sieht er für mich aus, der perfekte, wie ich ihn jetzt gerade beschrieben habe. Da haben auch unsere Energy-Hörerinnen und Hörer eine perfekte Vorstellung von so einem wunderschönen Ticino-Sommer oben.
3: Hey, liebes Energy-Team, mein perfekter Ticino-Abend wird so aussehen. Eine schöne Pizza Tonno zum Hauptgang, zum Dessert gibt es so eine schöne Profiterolle oder ein Tiramisu, je nachdem. Und zum Trinken San Pellegrino, eiskalt. Nachher da schön den Ticino-Abend geniessen. Mm. Würde mich freuen, lieber Gruß.
2: Herrlich. Oder Gelato am Schluss. Ich wollte wissen, wie sieht für dich deine perfekte Sommerabend im Tessin aus?
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2: Nebst dem ganzen Schlendern, fein essen, trinken und so, dann noch ein Konzert geniessen. Das wär's doch, oder? Die machen Stimmung. Das sind Giant Rooks. Unter anderem mit dabei am Mittwoch, 15. Juni. Dass der wieder auf der Bühne steht, fast unglaublich. Der Louis Capaldi. Da kommst du Gänsehaut über. Nicht wegen der Pizza, nicht wegen der Pasta, nicht wegen dem Aperol, sondern wegen Louis Capaldi auf der Piazza Grande am Moon and Stars. Und du kannst mit dabei sein am 15. Juli. Muss man einfach sagen, wie dein perfekter Ticino oben aussieht, so im Sommer. Mega easy. Also, wenn du das nicht machst, bist du wie selber schuld, oder? Auf jeden Fall, merci, bist du da auf Energy.

Es ist dein Nachmittag mit Energy. 5 Minuten noch, dann ist es 2:30 und wir müssen schnell den Stevie Wonder singen lassen. Wir müssen schnell Happy Birthday sagen. Wir müssen erst kurz gratulieren einem von diesen Sängern, der seinen Durchbruch durch TikTok hatte. Aus Monroe, Washington, der Benson Boone mit diesem Song mega bekannt wurde und hat einmal mitgemacht bei der Castingshow American Idol und läuft auf und ab auch bei Energy. Wird heute erst 24 in diesem Mann. Wird auch gerne mal verglichen mit dem Freddie Mercury, so wie er aussieht. Ja, und seine akrobatischen Live-Auftritte, die begeistern auch immer wieder. Da ist er jetzt mit seinem Song Sorry, I'm

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0: Lady Antebellum of Energy mit Nidja Now. Schön, bist du mit dabei bei uns an diesem Donnerstag. Jetzt gerade 20 vor 3. Und wir müssen miteinander reden über die attraktivste Gemeinde in der Schweiz. Ist wieder mal ein Gemeinderanking rausgekommen von der Bilanz. Und die sagt, dass Oberkirch im Kanton Luzern, ja, man spricht so aus, Oberkirch, im Kanton Luzern die attraktivste Gemeinde überhaupt ist. Und da hat sich eine stolze Oberkirchlerin gemeldet. Hanna.
1: Hallo miteinander, hier ist Hanna aus Oberkirch. Ja, was soll ich sagen? Oberkirch ist einfach wunderschön. Ich würde sagen, es hat so eine ländliche Ruhe, aber es ist auch sehr ein attraktiver Wohnort für Familien oder auch ältere Leute oder berufstätige Leute. Es hat eine wunderschöne Lage. Du bist mega nahe in Sursee und natürlich mega nahe am schönen Sempachersee. Du hast viele Einkaufsmöglichkeiten und was natürlich auch top ist, gute Verkehrsverbindungen. Du bist mega schnell zu Luzern und auch mega schnell zu Zürich. Ja, aber natürlich Natur und Erholung ist einfach top zu Oberkirch. Das kannst du natürlich, ja, das muss man einfach so sagen, oder?
0: Ja, einen wunderschönen Sonnenuntergang hast du auch am Sempachersee, ist klar. Gut, in den Top 10. Ist mir etwas aufgefallen, etwas Erschreckendes. Also wir haben Kanton Luzern, Thurgau, Graubünden, Schweiz, Zug und Nidwalden vertreten. Kein Zürich, kein Basel, kein Bern. Was? Und Bern ist doch mega schön, auch die Stadt allein. Aber gut, welche Gemeinde ist nicht schön? Berner führen das im Fall an. Also bei den schlechtesten, ganz weit hinten, sind fast nur Berner. Und Solothurn, was die schlechteste ist, Davan, ich weiß nicht, ob man es richtig ausspricht. Tramelan haben wir noch, Bellach, Orpund, St. Immer, Lengnau, also Berner, ihr müsst euch jetzt melden und eure Gemeinde verteidigen.
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0: Kann ja nicht sein, oder? Also, keine Energy-Stadt in den Top 10, das ist wirklich erschreckend. He? Da willst du gar nicht sagen, dass du aus dem Kanton Zug bist. He? Hat das jemand gesagt? Nein, niemand.

0: Schönen Donnerstag mit Energy. 2 Minuten noch, dann ist es 3:15. Und wir wollen gerne nochmal an gestern Abend zurückerinnern, wo die Schweizer Nazi gewonnen hat und jetzt wohlverdient im 16. Finale ist. Nächsten Freitag, dann ist der Match am Morgen früh am 5 Uhr.
1: Fantastico! Prima! Absolut genial! Wir kommen im Viertelfinale, ich prophezeie es.
0: Ja, da sagen wir Hopp Schweiz, die Däume sind gedrückt und ich wünsche dir ganz viel Spass ab der Drüne mit Energy Downtown mit Sascha Wanner. Er begleitet dich in deinen wohlverdienten Feierabend. Bis morgen, ich bin Lara Kürbis, schönen Donnerstag.

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0: Taylor Swift.
1: You saved my heart from the fate of Ophelia.
0: Stigri, Energy Downtown.
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0: Zuerst aber die wichtigsten News kompakt mit der Noah Di Bassi.
3: Die Gemeinde Buch in Schaffhausen hat in den letzten 30 Jahren die meisten asylsuchenden Menschen aufgenommen. Im Schnitt 18 Personen auf 100 Einwohner. Das ergibt der Recherche von Reflekt. Auch Günzberg in Solothurn und Saint-Gengolf im Wallis sind Spitzenreiter. Das liegt vor allem daran, dass es recht kleine Gemeinden sind. Es gibt aber auch 98 Ortschaften, die noch nie Asylsuchende aufgenommen haben. Fast alle davon liegen in den Kantonen Bern, Wallis und Watt. Aufregung in einer Primarschule in Solothurn. Ein Drittklässler ist mit einer Waffe im Rucksack im Unterricht auftaucht. Mit dem Revolver hat der Bube einen Klassenkamerad bedroht, es ist dabei aber niemand verletzt worden. Die Kantonspolizei Solothurn sagt auf Anfrage, dass kein grosser Einsatz nötig sei. Die Jugendpolizei hat dem Schüler die Waffe abnehmen. Von wo der Bube den Revolver hatte, ist bis jetzt noch unklar. Hitze, Klimawandel und FIFA-Kritik. Das Bundesamt für Sport stellt sich neu auf. In einem Interview mit dem SRF sagt Baspo-Direktorin Sandra Felix dazu, dass bei neuen Sportanlagen ab jetzt immer auch der Klimawandel mitgeplant werde. Das zum Beispiel mit mehr Schatten- und Grünanlagen. Außerdem schiesst sie im Interview gegen den FIFA-Präsident Gianni Infantino. Würde die Olympiade 2038 in der Schweiz stattfinden, würde sie Ticketpreise installieren, die für alle bezahlt sind. Nicht nur für die Reichen wie bei dieser WM, sagt sie.
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0: Es sieht gut aus. Also mindestens mal, wenn man Freund ist von warmen Temperaturen, und das bin ich ja, und das kann ich nicht motzen, oder? Wenn ich immer sage, es soll wärmer sein, jetzt ist es mal wärmer. Das Einzige, was ich wirklich noch mitgeben kann, ist am Samstag bis 38 Grad angesagt. Also dann wird es wirklich, wirklich heiß. Die nächsten Sommergewitter, die sind dann erst wieder so ein bisschen richtig mäntig in Anmarsch.
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0: Schicke beste Grüße dir ins Auto. Um 2 Minuten ab der 3. Leider schon einiges los auf der Strasse in der Region Zürich-Aargau. Aktuell anstehen auf der 1 Richtung St. Gallen. Das ist rund um den Gubrist-Tunnel, wo musst Geduld haben. Auf der anderen Seite Richtung Bern. Dort vor allem ab dem Brütisellenkreuz. Und die Meldung nehmen wir auch noch schon mit. Betrifft A3 Richtung Chur. Zwischen Niederurne und dem Kerenzenberger-Tunnel. Dort Stau wegen Unterhaltsarbeiten. Mindestens 10 Minuten Zeitverlust dort. In der Region Bern-Mittelland ist es da 1 zwischen Kriegstädt und Herkingen, wo stockt. Mindestens 20 Minuten musst du dort mehr einrechnen. Dann der rechte Fahrstreifen blockiert in der Region Basel. Und zwar zwischen Diegden und dem Oberberg-Tunnel Richtung Luzern. Dort brauchst du mehr Geduld. Und wie immer auf der A3 beim Grenzübergang Basel-Saint-Louis. Auch dort aktuell anstehen, vor allem Richtung Wiesn. Kommen gut und sicher an.
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0: Wir schwitzen uns gemeinsam richtig dort an, wo wir uns können rehydrieren mit einem Feierabendtrink. Das machen wir mit Energy Downtown. Schön bist du mit uns.

0: Last time in the Energy Playlist und up next neueste Nummer von der Olivia Rodrigo, Drop Dead, geht's jetzt dann gut? Vorher müssen wir aber schnell über das Thema reden, das uns unter dem Strich logischerweise am meisten beschäftigt, weil ob man will oder nicht, man kann es ignorieren, man kann es hassen, man kann es lieben. Das Wetter ist aktuell das Thema und Energy kämpft für dich. Natürlich vor allem für die Menschen, die ohne Klimaanlage arbeiten müssen oder vielleicht sogar draussen. Man kann sich bei uns bewerben, wenn man sagt, hey, look, ich brauche euch als Sprachrohr, als Ambassador. Ihr müsst meine Chefin, meinen Chef davon überzeugen, dass wir doch bald einmal hitzefrei bekommen. Gemolden hat er sich.
1: Hoi, liebes Radio Energy Team, da ist der Florian vom Raschle Holzbau. Wir Teammänner sind die ganze Zeit draussen an der Fassade am Arbeiten. Uns läuft der Schweiß nur ab. Aber bei uns ist nicht nur das Einzige, wo läuft, ist nicht nur der Schweiß, sondern auch Radio Energy, da gibt es gewisse Energie.
0: Schön.
1: Wir würden uns wünschen, dass uns der Chef ein kaltes Getränk oder ein Glas auf die Baustelle bringen, weil bei uns in der Bude haben sie für ihn extra einen Fensterflügel ausgehängt, dass er einen Schlauch von der Klimaanlage rauslaufen kann. Und ich finde das ein bisschen unfair, darum würde ich sagen, so ein Glas wäre ein guter Ausgleich. Ich wünsche euch noch einen schönen Tag und ciao.
0: Danke, Florin. Er hat sich beworben in der Energy Downtown Community und sagt, wir sollen es seinem Chef mal anschauen. Und ich meine, er hat ja jetzt nur gesagt, oder ein bisschen Glas oder etwas trinken oder so. Also das wird ja sicher machbar sein. Wir wollen aber mehr rausholen. Das Ziel wäre natürlich hitzefrei. Mal schauen, dann haben wir da noch schnell etwas überlegen, wie dass ich das dann am Chef klickere, dass er den Herren Zimmermänner freigibt. Was dabei rauskommt, das probieren wir alle gemeinsam ein bisschen später.

0: Dunstig mit dem Bruno Mars und Grenade. Hit Music Only bei uns in der Show. Und ich bin mega gespannt, wie das jetzt unsere Noah Di Bassis schafft, von einer Lego-Wurst das im Komplett-Vibe von Good News zu verkaufen. Weil du sagst, schau, ich habe da Geschichte gelesen, die müssen wir unbedingt wissen. Und es geht um einen Menschen, der offenbar eine Wurst gebaut hat aus Lego.
1: Genau, es geht um den Tommy Schmidt, der Deutscher nicht sein könnte. Ich meine, den Namen nur schon. Und nachher wohnt er noch in Thüringen. Und dann hat er noch ein sehr nerdy Hobby, und zwar Lego bauen. Und das hat er jetzt auch so lang und so fest gemacht, dass er einen Rekord gebrochen hat. Er hat nämlich eine Wurst aus Lego gebaut, aus 65'000 Lego-Steinchen. Das hat vorhin noch niemand gemacht.
0: Bravo für das. Such dir einfach das Komischste, was dir irgendwie einfällt, und dann hast du auf einmal einen Weltrekord raus. Also wie muss ich das so vorstellen? Ist das einfach eine riesen Bratwurst? Oder wie sieht das optisch aus?
1: Genau, ganze 2 Meter lang ist das gute Stück und ist in Unterstützung mit deutschen Wursthersteller, die Thüringer, produziert worden. Der Tommy hat für das auch wirklich Unterstützung gebraucht, weil das ganze Projekt hat über ein Jahr gedauert.
0: Also ist im Endeffekt ein Marketing-Stand. Jetzt habe ich schon gedacht, okay, der hat wirklich keine Hobbys, aber offenbar hat er Geld dafür bekommen. Das fände ich auch mal schön. Also wenn du wirklich die dämlichste Idee hast überhaupt und dir jemand Geld zahlt dafür, dann hast du alles richtig gemacht im Leben, finde ich.
1: Ja, und dann hat er auch noch eine unterstützende Familie, weil eben die Wurst ist ein Jahr lang in seiner Wohnung rumgestanden. Darum hat er natürlich in seiner Dankensrede auch seiner Frau und Kind gedankt für die viele Geduld, die sie haben, während er die grosse Lego-Wurst am Bauen war.
0: Und es hat auch noch Dankesrede gegeben. Wirklich, die Welt ist langsam verloren. Ich sage es.

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1: 35 Grad haben wir heute, 36 werden wir morgen messen und am Samstag geht es bis zu 38 Grad. Also mehr Sommer kann man eigentlich fast nicht mehr haben. Das Wochenende wird wunderschön und warm und für die, die unbedingt planen, spätestens am Montag haben wir Regen drin und dort kühlt es wieder oben ab, in Anführungsschlusszeichen, auf 25 Grad.
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1: Schicke beste Grüße dir ins Auto. 2 Minuten über den halben vier. Viel los auf der Straße. 2 Gefahrenmeldungen schnell vorneweg betreffen beide die Region Zürich-Aargau. Auf der A1 Richtung St. Gallen. Achtung, auf der Höhe in Frietingen dort Gefahrwege Gegenstände auf der Autobahn umeinander liegen. Das gleiche Bild auf der A51. Das ist die Flughafenautobahn Richtung Bülach. Dort kurz vor Bülach Süd. Auch dort hat es Sachen, die auf der Autobahn umeinander liegen. Bitte äußerst vorsichtig fahren. Dann den Rest von der Region Zürich-Aargau können wir relativ kompakt zusammenfassen. Es staut, egal in welche Richtung, vor allem rund ums Brütiseller Kreuz und um den Gubrisch-Tunnel rundherum. Dann nehmen wir die Meldung noch mit, alles ab 30 Minuten von der Region Bern-Mittelland, dort den Anstand Richtung Zürich zwischen Kriegsstätten und Herkingen. In der Region Basel haben wir die A2 auf dem Schirm Schweizerallee-Tunnel bis Badischer Bahnhof, dort hat es geklopft. Unfall auf der mittleren Fahrspur, bitte fahren äußerst vorsichtig und denken an Gassenvertretungskräfte und Räumungsfahrzeuge. Dann geht mindestens noch mal 25 Minuten Anstand wegen einem Bahnfahrzeug, ebenfalls auf der A2, das mal Richtung Luzern, zwischen Sissach und dem Oberberg-Tunnel und wie immer beim Grenzübergang Basel-Saint-Louis anstehen führen bis Wiesen, dort mindestens 20 Minuten hast du dort Zeitverlust. Dann nehmen wir Zentralschweiz noch mit auf der A2, Chiasso Richtung Gotthard, zwischen Quinto und Airolo, 4 km Stau, das sind mindestens 40 Minuten Wartezeit dort und dann auch noch auf der A2 Richtung Luzern, zwischen dem Mariazell-Tunnel und dem Eich-Tunnel, dort haben wir ein Bahnfahrzeug gestanden, defekte Lastwagen, gröbere Geschichte in dem Luzern. Das heisst, mindestens 40 Minuten anstehen dort. Kommt trotzdem gut und sicher ans Ziel.
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0: Schönen guten Nachmittag dir aus.
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0: Und ich komme von der Noa Di Bassi.
2: Die venezolanische Präsidentin Delcy Rodriguez hat sich zum schweren Doppelerdbeben geäussert. Laut der Regierung hat die Naturkatastrophe in Venezuela mindestens 164 Tote und knapp 1000 verletzte Menschen gefordert. Experten sagen aber, dass die Zahlen noch weiter steigen dürften, schreibt das SRF. Für den Wiederaufbau von der Infrastruktur, Kranken- und Wohnhäuser möchte die Präsidentin einen Fonds von 200 Millionen Dollar schaffen. Die beiden Reaktoren vom Kernkraftwerk Betznau haben wegen der Hitze auf 50% der Leistung gedrosselt werden. Das schreibt die Betreiberin Axpo. Morgen muss die Anlage voraussichtlich ganz runtergefahren werden. Das, weil die Wassertemperatur der Aare zu warm ist. Normalerweise kühlt der Fluss nämlich das Kernkraftwerk im Aargau runter. Die Hitze führt aber auch in anderen Teilen der Schweiz zu einem Runterfahren der Produktivität. In Genf darf ab heute Nachmittag nicht mehr an der Sonne geschaffen werden. Davon sind zum Beispiel Bauarbeiten betroffen. Oberkirch in Luzern ist die attraktivste Ortschaft in der Schweiz. Das sagt zumindest das Bilanz-Gemeinde-Ranking. Das 5000-Seelendorf am Sempachersee sei am Puls der Stadt und hat trotzdem das Ländliche bewahrt, schreibt das Wirtschaftsmagazin. Auf Platz 2 landet das Thurgauer Horn, das Monaco vom Bodensee mit tiefen Steuern und höherer Lebensqualität. Meienfeld in Graubünden holt sich Bronze. Der Sieger von letztem Jahr, Freienbach im Kanton Schweiz, rutscht hingegen auf Platz 5. Von der Grossstadt schneidet Zürich mit dem 93. Platz am besten ab. Basel und Bern tümpeln in den 400er Rängen umeinander.
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0: Es ist schön und es bleibt schön. Aktuell zieht mindestens vor dem Studio gerade ein bisschen Windli durch. Und das werden wir auch am Wochenende immer mal wieder haben. Und das ist, glaube ich, in dem Moment ja gar nicht mal so schlecht, was da noch ein bisschen an Wind drin ist. Der nächste Regen, der ist dann erst wieder in der Nacht vom Sonntag auf den Montag angesagt.
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0: Doch einiges los auf der Strasse, dann bald einmal 3 Minuten ab der 4. Schicke Grüße dir ins Auto, gehen zuerst in die Region Basel, dort anstehen auf der A2 vom Schweizer Alle-Tunnel bis Badischer Bahnhof, dann zwischen Zissach und dem Oberburg-Tunnel, dort mindestens 25 Minuten, wo du länger unterwegs bist. Ähnliches Bild auf der A3 von Saint-Louis vom Grenzübergang bis Wiesen, dort auch nochmal 20 Minuten mit reinrechnen, wenn du unterwegs bist. Dann gerade aktualisiert wurde Region Bern-Mittelland, A6. Zwischen Schöpfen und Lies-Süd, dort ein Stock der Verkehr und Stau, das wegen einem Unfall im Fahrstreifen ist blockiert. Bitte fahrt äußerst vorsichtig und überholt nicht auf der A6 zwischen Schöpfen und Lies-Süd anstehen. Und auch der Feierabendverkehr am Anziehen auf der A1 Richtung Zürich zwischen Kriegstätten und Herkingen, dort mindestens eine halbe Stunde anstehen. Ähnliches Bild in der Region Zürich-Aargau, dort rund um den Gubrist und vor allem ums Brütiseller-Kreuz herum, egal in welche Richtung stocken es aktuell. Kommen gut und sicher an.
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0: Dass es heute eigentlich nichts mehr gibt, wo nicht KI drin ist, ist eigentlich klar. Meistens ist sie am Vorteil. Es kann aber genau auch auf die andere Seite schwenken. Das haben wir ja schon öfters auf Gefahren von künstlicher Intelligenz hingewiesen. Jetzt wird es aber noch perfider, dass nämlich die Ferienhotels, die du da anschaust und sagst, wow, das sieht aber schön aus. Schau mal, der Strandschatz. Oder, ach, die Poolliege. Wunderbar. Vielleicht doch einfach nur Fake. Gibt es gar nicht oder ist es einfach noch ein bisschen geschöniger? Ist es ein Scam oder nicht? Wie entdeckst du den Unterschied zwischen den Fotos, die das Hotel da postet? Was ist echt und was nicht? Das klären wir im Energy Digital in etwa 5 Minuten.

0: Ferien, die sind vielleicht nicht gerade das Thema Nummer 1 aktuell, wenn es bei uns so heiß ist. Aber vielleicht müssen wir ja trotzdem ein bisschen planen. Vielleicht zum Abkühlen auf den Malediven.
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0: Aber dann natürlich das richtige Hotel. Und genau das ist ja immer eine Diskussion. Und es ist schon immer beschissen worden, selbst in diesen Ferienkatalogen, die es früher noch gegeben hat. Kennst du vielleicht auch, je nach mir, mit einem gewissen Jahrgang ist man noch ins Reisebüro und einen Katalog angeschaut. Heute ist das alles im Netz, man bucht digital. Und dort sind natürlich die Scammer und die Fakes nicht weit weg. Jean-Claude Frick, Digital-Experte von Energy und Comparis. Es ist eine grosse Untersuchung gemacht worden, wie viel das da Hotel bescheissen mit ihren Fotos.
2: Ja, ganz genau. Und zwar ist das von einer Agency und vor allem einem KI-Verifikationsanbieter gemacht worden. Und die haben mal so ein bisschen geschaut, ja, wie ist das eigentlich so in diesen Hotelfotos? Ist das echt oder ist der Strand total fake? Und der Ausblick, den man vom Hotelzimmer hat, auch. Das ist schon noch erstaunlich. Sie sagen, es kommt auf die Regionen an, aber sie sagen zum Beispiel in Kreta sind rund 25% von all diesen Bildern, die die Hotels da gepostet haben, Fakes. Und in deutschen Städten scheinbar ist das auch ein grosses Problem, so in die grösseren Städte. Da gibt es überall halt Hotels, die ihren Auftritt ein bisschen mit KI verbessern, sag ich mal.
0: Was heisst denn das Fake? Also ist es wirklich einfach quasi, ich zeige dir einen Strand, den es gar nicht gibt und einen Pool, der so auch nicht existiert? Oder ist es einfach ein bisschen, ich formuliere es mal vorsichtig, geschönt?
2: Ja, es ist natürlich schon nicht ganz komplett Fake. Ich meine, da wäre es ja auch Betrug. Sondern es ist halt eben genau der Punkt, ja, der Strand, okay, er hat halt ein paar Fahnenmasten und eigentlich sieht man das Schiff gar nicht so richtig, aber wenn wir das jetzt wegmachen und ein bisschen mehr Sand herentun, dann ist es ja ungefähr so. Also, es ist verschönt worden. Sie sagen, es ist nicht komplett fake, aber halt schon, sie merken, dass ganz viele Fotos einfach bearbeitet wurden durch KI. Und wir alle kennen das vom Handy. Es ist inzwischen sehr einfach, halt gewisse Sachen zu verschwinden. Gewisse Sachen, die eben stören. Irgendwelche Bäume oder irgendwelche Büsche, die vielleicht nicht dazu passen, die kann man mit KI inzwischen mit einem Klick wegmachen. Und das ist eben gleich nicht mehr ganz echt.
0: Und das Meer ist wahrscheinlich ein bisschen mehr türkisfarbig als das, genau. Was dann effektiv so ist. Die grosse Frage, die sich natürlich in dem Moment stellt, ist, wenn ich jetzt in so einem Hotelportal bin und vielleicht etwas gefunden habe und ich sage, oh, das will man noch besseln, wie finde ich dann raus, ob die Bilder wirklich echt sind oder nicht?
2: Also am besten, man vergleicht die offiziellen Bilder auch so ein bisschen mit den Gästebewertungen, weil auf Bewertungsportal tun die Leute gerne mal selber auch Fotos aufposten. Dann kann man natürlich generell sagen, wenn die Farbe, der Himmel, das Wasser unnatürlich intensiv aussehen und man wirklich fühlt, wow, krass, das blaue Meer dort. Da muss man so ein bisschen vorsichtig sein. Da gibt es also ein paar kleine Hacks. Zum Beispiel, wenn man so verschwommene Gegenstände hat oder Texte, wo man so ein bisschen das Gefühl hat, das Schild da von dieser Strandpass kann man gar nicht richtig lesen. Das könnte eben auch KI sein, weil KI hat immer ein bisschen Mühe nach wie vor mit Text. Zum Beispiel eben so ein Schild irgendwo beim Strand. Und darum unbedingt Bilder auf verschiedenen Plattformen überprüfen. So ein bisschen schauen, wo es überall Bilder zu diesem Hotel gibt und dann so ein bisschen vergleichen und dann merkt man relativ schnell, was da echt ist und was eben vielleicht ein bisschen geschönt ist worden.
0: Und vor allem, wenn du dann wirklich einfach das perfekte Hotel gefunden hast, dann stimmt wahrscheinlich einfach der Preistag von 10'000 Franken dann auch wieder mit dem Bild überein. Also es gibt extrem schöne Orte, die kosten aber meistens halt ein bisschen mehr, als dass man da gerade im Angebot drin hat. 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
8: Willkommen an dem Donnerstagnachmittag. Es ist 4:30 Uhr.
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8: Wir können uns wirklich nicht beschweren und wenn dann maximal, es ist zu heiss, aber das will ich gar nicht hören. Oder sonst sagen wir immer, es ist zu kalt, der Sommer in der Schweiz ist schlecht, jetzt haben wir Sommer. Live with it! Die nächste Abkühlung die kommt dann erst am Montag rein, also eigentlich in der Nacht vom Sonntag auf den Montag. Dort kommen wir dann wieder ein bisschen in normale Gefilde runter, was Temperaturen anbelangt. Zuerst ballen wir am Wochenende mal auf noch 38 rauf.
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8: Schicke beste Grüße und vor allem viel Geduld zu dir ins hoffentlich klimatisierte Auto in der Region Zürich-Aargau anstammen.

0: Kriegstedt und Herkingen mindestens eine halbe Stunde Zeitverlust auf dem Weg von Bern Richtung Zürich. Dann in der Region Basel anstehen zwischen dem Schweizer Alli-Tunnel und dem Schwarzwald-Tunnel dort auf der A3. Das heisst, stockender Verkehr in der Mitte von diesen beiden Tunnel und auch auf der A3 anstehen beim Grenzübergang Saint-Louis und Wiesen. Auch dort mindestens 25 Minuten, wo du länger unterwegs bist. Kommen gut und sicher heim.
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0: Wir in Zürich, wir geniessen den richtig schön, auch im Rest von der ganzen Schweiz. Und wie ist das, wenn ich dir Stichwort One Republic gebe? Denkst du natürlich an den Song Apologize. Und mich kickt das immer retour ins 2016. Der Ryan Tedder live am Energy Air. Und jetzt ist die Truppe zurück mit einem neuen Track. Ist auch so einer, der richtig schön vorschiebt, richtig Feierabend. One Republic needs your love. Jetzt dann geht bei uns in die Energy Playlist.
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0: Und was für ein Zufall, dass Wetter gerade das Stichwort ist. Wir haben im Moment ein kleines Windli, das quer über die Schweiz zieht. Das hilft aber nicht wirklich. Ich formuliere es jetzt mal positiv. Also, es ist echt ein Mühe. Ja, können wir es mal so sagen. In den nächsten paar Tagen sind wir so 36, 37 bis zu 38 Grad dann am Samstag. Und da helfen dann die 10 Stundenkilometer Wind nicht mehr viel. Also dort ist wirklich Schwitzen, Schwitzen, Schwitzen angesagt. Und für die, die sich jetzt schon die ganze beschweren und sagen, ja, es ist einfach zu heiß, es ist zu viel, wieso ist das in der Schweiz so und wieso im Juni? Die Abkühlung, die kommt dann in Anführungsschlusszeichen, es wird 10 Grad kühler und kühlt aber auf 25 Grad. Das macht es dann in der Nacht auf den Montag. Dort werden wir auch wieder so die ersten Sommergewitter wirklich drin haben. Das heisst, Abkühlung ist in Sicht. Aber zuerst geniessen wir noch das richtig tropische Sahara-Wochenende, wo wir haben. Passender Soundtrack dazu jetzt. One Republic, Need Your Love. Schön,

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1: Wir sind noch ein bisschen zu früh dran. Ich muss noch ein bisschen Zeit schinden. Ist okay, wenn ich jetzt einfach da nochmal...
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1: Komm, einen nehmen wir noch da.
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1: Es ist doch schön, wenn wir schon neue Jingles haben, müssen wir es ein bisschen abfeiern. Jetzt ist Punkt.
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1: Und die liefern pünktlich nur an die Bassi.
2: Die venezolanische Präsidentin Delcy Rodriguez hat sich zum schweren Doppelerdbeben geäussert. Laut der Regierung hat Naturkatastrophe in Venezuela mindestens 164 Tote und knapp 1000 verletzte Menschen gefordert. Experten sagen aber, dass die Zahlen noch weiter steigen dürften, schreibt das SRF. Für den Wiederaufbau von der Infrastruktur, Kranken- und Wohnhäuser möchte die Präsidentin einen Fonds von 200 Millionen Dollar schaffen. Die beiden Reaktoren vom Kernkraftwerk Betznau haben wegen der Hitze auf 50% der Leistung gedrosselt werden. Das schreibt die Betreiberin Axpo. Morgen muss die Anlage voraussichtlich ganz runtergefahren werden. Das, weil die Wassertemperatur der Aare zu warm ist. Normalerweise kühlt der Fluss nämlich das Kernkraftwerk im Aargau ab. Die Hitze führt aber auch in anderen Teilen der Schweiz zu einem Runterfahren der Produktivität. In Genf darf ab heute Nachmittag nicht mehr an der Sonne gearbeitet werden. Davon sind zum Beispiel Bauarbeiten betroffen. Oberkirch in Luzern ist die attraktivste Ortschaft in der Schweiz. Das sagt zumindest das Bilanz-Gemeinde-Ranking. Das 5000-Seelendorf am Sempachersee sei am Puls der Stadt und hat trotzdem das Ländliche bewahrt, schreibt das Wirtschaftsmagazin. Auf Platz 2 landet das Thurgauer Horn, das Monaco vom Bodensee mit tiefen Steuern und höherer Lebensqualität. Meienfeld in Graubünden holt sich Bronze. Der Sieger von letztem Jahr, Freienbach im Kanton Schweiz, rutscht hingegen auf Platz 5. Von der Grossstadt schneidet Zürich mit dem 93. Platz am besten ab. Basel und Bern tümpeln in den 400er Rängen umeinander.
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1: Wir schrauben noch ein bisschen drauf am Wochenende bis zu 38 Grad. Also kannst du dir jetzt mal noch schnell überlegen, ob auch zu denen gehörst, die jetzt mit dem Ventilator unter dem Arm durchlaufen. Ich sehe da wirklich angucken vor dem Studiofenster. Kann ich aber absolut nachvollziehen. Die erste Abkühlung, und das muss man wirklich in Anführungsschlusszeichen setzen, die gibt es dann rund um den Sonntag und Montag. Dort in der Nacht gibt es dann die nächsten Gewitter.
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1: Da hast du hoffentlich funktionierende Klimaanlage. Wenn du schon im Stau stehst, wir fassen die ganze Geschichte ein bisschen grob zusammen. Vor allem in der Region Zürich-Aargau, dort der Standard Feierabendverkehr. Brütisellen Kreuz, Zürich-Ost, Gubrist-Tunnel bis runter ins Bierfeld und auch retour. In der Region Bern-Mittelland haben wir ein Bahnfahrzeug zwischen der Raststätte Gunzgesüd und Roderisch, dort bitte vorsichtig unterwegs sein. Nach wie vor der Unfall auf der A6 zwischen Schüpfen und Lys-Süd. Dort hat es geklopft, bitte fahren äußerst vorsichtig. Und kann nochmal anstehen Richtung Zürich zwischen Kriegstädt und Herkingen. Dort 30 Minuten stockend auf mehreren Abschnitten. Dann noch in der Region Basel haben wir A2 auf dem Schirm zwischen dem Schweizer Allee und dem Schwarzwaldtunnel, wo man anstehen muss. Und nach wie vor beim Grenzübergang Basel-Saint-Louis bis Wiesen auch dort stockender Verkehr. Und nehmen wir noch schnell dort Nostschweiz mit auf der A1 anstehen Richtung St. Gallen zwischen Winkel und der Kreuzbleiche. Dort ein Unfall, der linke Fahrstreifen blockiert.
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1: Willkommen Energy. Im Hitzesommer 2026. Regie, können wir bitte ein bisschen passende, akkurate Sound machen da so? Ja, ein bisschen Reggae-mässig machen wir die ganze Geschichte. Ein bisschen mehr Karibik nehmen wir mit, weil bei diesen Temperaturen setzen wir uns ein für deinen Hitzefreien. Es ist ja immer ein bisschen blöd, wenn man zum Chef muss gehen und selber darum bitten, für das hast du ja uns. Wir machen das für dich und deine Kolleginnen und Kollegen. Wir läuten den Basses an von diesem Land und versuchen für dich, auch wenn es nur ein Glas ist, rauszuholen, wo natürlich den Boden zahlt, bis zu hitzefrei. Ob es geklappt hat oder nicht, ganz viele Menschen haben sich beworben und wir versuchen uns jetzt wirklich mal einzusetzen. Also Ambassador für hitzefrei machen wir in rund 5 Minuten.

0: an dem wirklich heissen, mit 36 Grad sehr heissen Dunstig. Und ich habe das Gefühl, der Nico Santos, der diesen Song geschrieben hat, All Time High, hat er wahrscheinlich das Wetter auch ein bisschen im Kopf gehabt. Und da gibt es nichts anderes, als wir müssen uns einsetzen bei Energy, die Ambassadoren spielen für dich.
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0: Du meldest dich immer bei allem. Jede Schwachsinnsfrage, die wir beantwortet haben, kommt da etwas rein auf unsere Studiennummer. Und darum tun wir uns mit hitzefrei revanchieren. Der Florin hat sich gemeldet. Willkommen bei uns in der Show, Sali.
2: Hi.
0: Du bist Zimmermann.
2: Genau, ja.
0: Und jetzt gerade nehme ich an, bei gefühlt unter dem Dach 47 Grad. Oder wie ist es gerade aktuell?
2: Ja, etwa so. Also wir sind draußen an der Fassade, die Sonne immer schön im Rücken.
0: Ah, angenehm. Ja, angenehm. Und du hast gesagt, weißt du was, Energy, setzt euch doch ein bisschen ein. Also hast du deinen Chef schon gefragt wegen hitzefrei oder findest du einfach, dass du nicht schön an Energy auslagern?
2: Naja, jetzt denkt, werden die auch für mich regeln.
0: Genau, wir probieren es mal. Du hast mir da die Nummer von deinem Chef geschickt und ja, können wir mal schauen, ob wir zusammen irgendwie da neu mit ankommen.
3: Ja,
0: schon, jetzt passt. Da ist der Sascha von Energy Downtown. Guten Tag, Sali, hoi Björn.
3: Hoi, Sascha.
0: Ich darf dich schnell vorne einfach datenschutzrechtlich informieren. Du bist jetzt gerade live bei uns am Sender. Willkommen in der Show bei Energy Downtown. Hoi.
3: Super, wieso
0: das? Weil der Florin, das ist ein super Mitarbeiter von dir, oder?
3: Ja.
0: Ja, klingt jetzt noch nicht so überzeugt. Aber er hat uns
3: abgeschrieben. Also kommt jetzt auf an, was
0: ausgeht. Du bist vorsichtig. Ich merke, ich weiss, warum du Chef bist. Immer zuerst mal hören, was die Leute wollen und erst dann antworten. Wir haben eine Aktion diese Woche, wo wir gesagt haben, hey, wir geben hitzefrei unserer Community und versuchen die Chefinnen und Chefin von dem Land zu überzeugen. Und der Florin ist eben genau einer von denen, der gesagt hat, du lüg doch schnell an Björn und mach für uns hitzefrei klar. Oder wenigstens eine runde Glasse oder irgendwie so ein bisschen etwas in dieser Variante. Können wir da miteinander etwas austeilen?
3: Ja, können wir, ja. Also da mit dem Glasse können wir den nicht kurz. Dann können wir bald vorbringen.
0: Ja, eben. Aber komm, da muss schon noch ein bisschen mehr drin liegen. Schau, wir machen den Deal. Ich meine, wirklich gerade jetzt spontan live am Sender. Du kommst 15 Sekunden gratis Werbespot über bei unserem Radio, was relativ viel tönt. Du darfst gerade nachher schnell zusammenfassen, warum das deine Bude die beste auf diesem Planet ist. Dafür schauen wir, dass wir mindestens einen halben Tag bis einen Tag hitzefrei für deine Crew anbringen. Ist das ein Deal?
3: Morgen Nachmittag gehen eh alle frei.
0: Nicht, wenn sie eh schon frei haben. Du musst also schon ein bisschen etwas da in den Topf hineinlegen. Würdest du, und das muss nicht unbedingt jetzt sein, wenn sie eh schon frei haben und so weiter, aber musst mir versprechen, in diesem Sommer schickst deine Crew irgendwann mal einen halben Tag, wenn es schön warm ist, mal heim. Oder einfach ein bisschen früher ins Wochenende.
3: Ja, den Deal können wir eingehen, ja.
0: Sensationell. Danke vielmals, Björn, Riesentyp, grandios. Hey, hast du gehört, Florin? Alles gut, ja, ich habe es geregelt. Sehr schön.
2: Das ist geil.
0: Bist du mit dem einig?
2: Da bin ich einverstanden.
0: Hervorragend. Also,
3: ich
0: Energy.
3: Weiss, wieso, dass er gefragt hat, ob ich heute Abend rum bin.
0: Ja, now you know. Und jetzt löse ich noch schnell mein Versprechen ein, lieber Björn. Warum ist deine Bude die beste auf diesem Planet? 15 Sekunden für dich.
3: Ja, wir machen die schönsten Häuser, die schönsten Fassaden, wir haben die coolste Crew, was gibt, Jungs-Team, motiviert, ja, können nur gewinnen mit uns.
0: Also wenn du mal eine Hütte bauen willst, Raschle Holzbau AG, dein Ansprechpartner Raschle direkt und Björn anrufen, kann die Privatnummer geben, nimm immer das Telefon ab. Hey, merci vielmals, danke Björn, ciao Florin und viel Spaß beim Hitzefrei, tschüss zusammen.

0: willkommen im erfolgreichen und hochverdienten Donnerstag Feierabend mit Energy Downtown. Zeit zum Zocken.
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3: Bei mir heute Simon und der Elia. Hallo miteinander.
4: Hallo.
5: Hallo.
3: Jemand von euch kann einen 50 Franken Gutschein gewinnen vom Outlet King in Spiez.
4: Sehr schön.
3: Ja. Die tönen motiviert. Hey, wie könnt ihr noch so lachen bei dieser Hit? Nein, sorry, Elia, was machst du für die Abkühlung?
4: Ja, es ist mega warm, aber ich gehe jetzt nicht aaren.
3: Ah, du hast auch recht. Siehst, das ist eben das, was man machen muss. Simon, du musst deine Kinder abholen und nachher, was machst du in Body?
5: Ja, wahrscheinlich irgendwie, genau. Ich abkühlen, ja.
3: Ja, bei mir müsst ihr euch jetzt noch ein bisschen anstrengen, den Kopf zumindest. Ich würde sagen, ich starte mit dem Simon. Elia, schalte dich ganz kurz aus und hol dich wieder zurück. Okay, kannst du mir den Countdown geben und dann geht's los?
5: 3, 2, 1, los.
3: Welches Schweizer Open Air startet heute im Sitterdoppel?
5: St. Gallen.
3: Richtig, Gruppenphase an der WM ist durch. Auf welchem Platz ist die Schweiz?
5: Er.
3: Richtig, welcher Schweizer Nationalspieler hat sich verlobt? Welche Nationalspielerin hat sich verlobt?
5: Talita Lehmann.
3: Richtig, 3 von 3 möglichen Punkten. Simon, wow. Gratulieren. Also du hast noch nicht gewonnen, aber das ist schon mal sehr gut. Elia, da bist du wieder.
4: Yes, hallo.
3: Kannst du mir den Countdown geben und dann kommst du 20 Sekunden rüber. Starten wir gleich.
4: Okay. 3, 2, 1, go.
3: Welches Schweizer Open Air startet heute im Sitterdoppel?
4: Open Air St. Gallen.
3: Richtig. Gruppenphase an der WM ist durch. Auf welchem Platz ist die Schweiz?
4: Im Essen.
3: Richtig. Welche Schweizer Nationalspielerin hat sich verlobt?
4: Alicia Lehmann.
3: Richtig! 3 von 3 möglichen Punkten, Elia.
4: Hey,
3: das ist erstaunlich. Los, es geht in die Schätzfrage.
4: Okay.
3: 3 zu 3. Das wievielte Mal gibt es Open Air St. Gallen dieses Jahr? Was schätzt du?
4: 30. Mal.
3: Das 30. Mal? Perfekt. Wir holen ihn zurück. Und da ist er wieder, Simon. Ciao.
5: Hallo.
3: Ich wollte von dir wissen, das wievielte Mal gibt es Open Air St. Gallen? Was meinst du?
5: 30.
3: Ja, jetzt musst du etwas anderes sagen. Entweder 29 oder 31, weil Elia hat 30 gesagt.
5: Was für ein Zufall. 31.
3: 31, und das ist richtig. Also nicht ganz, aber Simon, du gewünschst 48 Mal. Du bist näher dran mit 31.
5: Okay,
3: knappe Sache gewesen, sorry Elia für den, gell?
4: Na, alles gut.
3: Hey, einen schönen Tag euch und merci fürs Mitspielen.
5: Merci,
4: ja, danke.
3: Ciao miteinander, danke.
1: Tschüss. Verneiget euch. 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

0: Barati, schön bist du mit uns.
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0: Ich bin mich den ganzen Tag am Fragen, ob unser Temperaturmesser am Studio einfach einen Schuss hat oder ob der ultra genau geworden ist, weil er zeigt 36,08 Grad. Na, ihr denkt, dass wir da so eine präzise Messmethode haben, die 0,8 Grad dann noch auch noch mitnehmen können. Aber egal, es ist sehr, sehr heiß und es bleibt auch sehr, sehr heiß. Es geht noch drauf, am Samstag bis zu 38 Grad bei uns im Land, bevor dann die Abkühlung nach für ein Schlusszeichen kommt zwischen Sonntagabend, Nacht und auf dem Montagmorgen. Dort ist dann Regen angesagt, das sind die allbekannten Sommergewitter, die werden aber ein bisschen mehr Regen mitbringen als einfach nur so einen kleinen Gutsch. Und dort geht dann die Temperatur

0: zwischen Schüpfen und Lies Süd. Dort nach wie vor Stau nach einem Unfall. Bitte fahren äußerst vorsichtig und denken an Gassenvertretungskräfte und Räumungsfahrzeuge. Also mal in den Rückspiegel hineinschauen. Dann in der Region Basel haben wir die A2 auf dem Schirm vom Schweizer Halle bis Schwarzwaldtunnel anstehen und Richtung Zürich auf der A3 zwischen Basel-Saint-Louis und Wiesen. Auch dort mindestens 25 Minuten, wo du länger unterwegs bist. Kommt gut und sicher an.
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1: Energy Downtown da dem Donnerstagabend. Schön bist du mit uns.
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1: Heute Morgen hat uns die Nachricht von der schweren Erdbebenkatastrophe in Venezuela erreicht. Doppel-Erdbeben innerhalb weniger Minuten sind die stärksten seit über 100 Jahren gewesen. Die Rettungsarbeiten laufen schon den ganzen Tag auf Hochtouren und die Schweiz hat ihre Unterstützung angeboten. Die wird auch dringend gebraucht. Kurz, aber vor allem auch langfristig. Mehr dazu hat unsere Newsredaktorin Elif Erschik.
3: Venezuela ist in einem absoluten Ausnahmezustand. Laut offiziellen Angaben sind bei den zwei Erdbeben von letzter Nacht 164 Menschen ums Leben gekommen und um die 1000 verletzt worden. Der Caritas-Mitarbeiter und Venezuela-Kenner Raphael Filiger hat heute in einem Interview mit dem SRF erzählt, was die Menschen vor Ort jetzt am dringendsten brauchen.
4: Jetzt im Moment sicher Wasserdecken, Schutzzelte, also für die, die ihr Haus verloren haben. Aber sicher auch Unterstützung, psychologische Unterstützung, diese Leute zu begleiten und dass sie auch unsere Solidarität spüren.
3: Mit der akuten Hilfe ist es aber nicht gemacht. Venezuela hat schon vor den Erdbeben in einer schweren wirtschaftlichen und humanitären Krise gesteckt. Trotz riesigen Ölreserven fehlt es an vielen Orten am nötigsten.
4: Also es ist ein Land, das ist wirtschaftlich am Boden zerstört. Mit Caritas machen wir dort Kleinkinderernährung. Also es sind Ernährungszusätze für Kleinkinder, dass sie überleben können. Also wir sind an dem Niveau. Also es ist nicht nur Basisgesundheit, die fehlt oder Arbeit. Die Inflation ist so groß. Es ist wirklich eine Situation, wo das Lebensnotwendige nicht mehr da ist.
3: Für den Raphael Filiger ist darum klar, damit sich Venezuela von der Erdbebenkatastrophe erholen kann, braucht es mehr als die Nothilfe.
4: Was es braucht, ist eigentlich ein langfristiges Engagement, eine langfristige Solidarität. Das Humanitäre ist schön und gut, es hilft, Leben zu retten. Aber um resilient zu sein, brauchst du eine Arbeit, brauchst du ein Gesundheitswesen, braucht es langfristige Perspektiven.
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0: Maya Cruz, Ludacris, Break Your Heart, Be Energy, Downtown, Hit Music Only, im Feierabend an dem Donnerstag. Schnell wichtige Meldung von der Strasse. Achtung, Tier auf der Autobahn, betreffend die A6. Zwischen Lies Süd und Lies Nord in beiden Richtungen Gefahr. Dort ist ein Reh auf der Autobahn unterwegs. Bitte äußerst vorsichtig fahren auf der A6. Zwischen Lies Süd und Lies Nord in beiden Richtungen Gefahr wegen einem Reh auf der Autobahn. Bitte fahrt vorsichtig und kommt gut heim.
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0: Da müssen wir eigentlich gar nicht mehr gross diskutieren. Es gibt nicht so viel Handlungsbedarf, abgesehen von sehr viel kühlen Getränken, viele Eiswürfel und im Optimalfall in einem Gewässer in deiner Nähe. Ja, es bleibt heiß und es wird noch heißer. 38 Grad sind aktuell angesagt am Samstag. Also die ballert es dann richtig rein. Wir haben so ein Sahara Saturday, wo wir feiern können. Ein bisschen Abkühlung gibt es dann erst in der Nacht vom Sonntag auf den Montag. Und mit Abkühlung ist natürlich auch schon wieder ein bisschen falsch gesagt. Also die Temperaturen gehen nicht komplett zusammen, sondern wir gehen von 36 auf 25 Grad runter. Also es sind 10 Grad weniger. Aber halt immer noch relativ warm. Und dort kommen dann wirklich die Sommergewitter wieder retour. Das heisst, wenn du dort unterwegs bist, vor allem am Sonntagabend, vielleicht irgendwie so ein bisschen Public Viewing, EM, WM-Zeug, sonst egal, was du so alles draussen im Garten machst. Oder auch nur ein Grillfestchen. Dort unbedingt dann einfach gut schauen, dass du Schirme ready hast. Der Regen kommt dann aber erst in der zweiten Nachthälfte. Bis dahin schwitzen wir noch kollektiv Richtung Wochenende. Schön bist du.

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0: Nummer von David Guetta mit der Jennifer Lopez, Save Me Tonight.
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0: Und liefert Noah Di Bassi.
2: Die Sicherheitslage in der Schweiz hat sich verschlechtert. Das teilt der Nachrichtendienst vom Bund heute mit. Die unsichere internationale Lage betreffe auch die Schweiz. So zum Beispiel die hybride Konfliktführung aus Russland, wo zum Beispiel Desinformationskampagnen dazugehören. Aber auch Terrorgefahr und der gewalttätige Extremismus sorgen weiterhin Probleme, mit denen der Nachrichtendienst zu kämpfen habe. Heute ist er definitiv gebrochen worden, der Juni-Hitzerekord. In Basel ist das Thermometer auf 37 Grad geklettert. So heiß ist es seit dem Messbeginn noch nie im Monat Juni gewesen. Der bisherige Rekord ist ebenfalls in Basel aufgestellt worden. Im Jahr 1947 hat man 36,9 Grad gemessen. Dass es nochmal so lange geht, bis die Höchsttemperatur wieder gebrochen wird, ist aber unwahrscheinlich. Wir sind nämlich gar noch nicht am Höhepunkt der aktuellen Hitzewelle angekommen. Am Wochenende könnte das Thermometer bis zu 39 Grad anzeigen. Heute Abend geht es weiter mit der WM in Nordamerika und Mexiko. Am 10. Uhr trifft Ecuador auf das deutsche Nationalteam. Unsere Landesnachbarn müssten sich aber heute gar nicht mehr so Mühe geben. Sie haben den Einzug ins Achtelfinale nämlich schon auf sicher. Zeitgleich spielen die WM-Neuling von Curaçao gegen die Elfenbeinküste. Später in der Nacht matchen auch noch Japan gegen Schweden und Tunesien kickt gegen Holland. Wer von dieser Gruppe darf weiterziehen, entscheidet sich in wenigen Stunden.
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0: Nochmal 2-3 Grad setzen wir Richtung Wochenende drauf und dann werden wir irgendwas zwischen 7 und 38 Grad landen. Also vielleicht schon mal irgendwie, ja, wie alle anderen 8,5 Millionen Menschen in diesem Land. Irgendwo in der Nähe, wo es nass ist. Oder vielleicht mal den Keller aufräumen. Dort ist es nämlich auch in der Regel kälter als sonst. Und die Abkühlung wettertechnisch steigt erst in der Nacht vom Sonntag auf den Montag. Dort dann auch Gewitter drin, Regen, der da oben runterkommt und die Temperaturen, die fallen, in Anführungszeichen, fallen auf 29, Bullshit, 29, 25 Grad.
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0: Wir haben sich ein viel mit den Zahlen und es ist auch relativ heiß im Studio. Man mag mir das verzeihen. He? 3 Minuten ab der 6. schicke Grüße dir ein Auto nach wie vor die Meldung von der A6. Zwischen Lies Süd und Lies Nord in beide Richtungen Gefahr wegen Reh auf der Autobahn. Bitte fahrt äußerst vorsichtig auf der A6. Zwischen Lies Süd und Lies Nord in beide Richtungen Reh auf der Autobahn unterwegs. Bleiben gerade in der Region und machen Sie ein bisschen auf. Nämlich auf der A6 sowieso zwischen Schöpf und Lies Süd dort ein Unfall. Ein Fahrstreifen nach wie vor blockiert. Dann auch auf der A1 anstehen Richtung Zürich zwischen Kriertstetten und Herkingen dort mindestens 30 Minuten stockend. In der Region Basel ist es da 2 nach wie vor zwischen dem Schweizerallee und Schwarzwaldtunnel, wo es stockt. Und auf der A3 vom Grenzübergang St. Louis bis Wiesen, dort mindestens 20 Minuten Zeitverlust. In der Nordostschweiz ist es da eins auf dem Schirm Zürich Richtung St. Gallen zwischen Winkel und der Kreuzbleiche. Dort hat es einen Unfall. Bitte fahrt vorsichtig und auch da denken an Gasvertretungskräfte und Räumungsfahrzeuge. Und jetzt gerade aktualisiert worden an der A1 Richtung Zürich zwischen Aarau West und Aarau Ost. Ein Bahnfahrzeug, der linke Fahrstreifen ebenfalls blockiert. Mehr Zeit rechnen und vorsichtig fahren. Und wenn du in die Region Zürich reinkommst, dann sowieso anstehen vom Brütiselkreuz Zürich Ost, Gubrist bis ins Bierfeld. Ihr kennt Spiele und auch Retour.
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0: Wir nehmen deine positiven Vibes gerade mit richtig wohlverdientem Feierabend. 4 ab 6, schön bist mit uns an diesem Donnerstag. Und wir kümmern uns gerade um deine Sommerferien oder vielleicht auch, wenn du schon wieder ausplanst, so ein bisschen Herbstferien, Winterferien und so weiter, ist ja gleich welche Ferien. Der Punkt ist, dass immer mehr von diesen Hotelportalen KI-Bilder verwendet, um etwas ein bisschen schöner darzustellen, als es wirklich ist. Oder teilweise sogar komplette Fakes, dass das Wasser alles andere als türkis ist und der Strand gar nicht so aussieht, wie er aussieht oder trotzdem 4, 5 Bäume oder Bauchränen vor der Nase hast und dann nicht mehr so viel ist mit Meersicht. Wie dass du Fakes erkennst, wo KI generiert sind, rund um die ganzen Hotel- und Feriengeschichten, das klären wir bei Energy Digital.

0: Energy mit Temperaturen heute über 34 Grad bei uns im Land. Da denken wir jetzt vielleicht nicht gerade an die Sommerferien, aber vielleicht kann man ja mal den anderen Weg machen und sagen, hey, richtig Malediven zum Abkühlen.
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0: Aber dann natürlich das richtige Hotel. Und genau das ist ja immer eine Diskussion. Und es ist schon immer beschissen worden, selbst in diesen Ferienkatalogen, die es früher noch gegeben hat. Kennst du vielleicht auch, je nach mir, mit einem gewissen Jahrgang ist man noch ein Reisebüro und einen Katalog angeschaut. Heute ist das alles im Netz, man bucht digital. Und dort sind natürlich Scammer und Fakes nicht weit weg. Jean-Claude Frick, Digital-Experte von Energy und Comparis. Es ist eine grosse Untersuchung gemacht worden, wie viel das da Hotel beschissen mit ihren Fotos.
2: Ja, ganz genau. Und zwar ist das von einer Agency und vor allem einem KI-Verifikationsanbieter gemacht worden. Und die haben mal so ein bisschen geschaut, ja, wie ist das eigentlich so in diesen Hotelfotos? Ist das echt oder ist der Strand total fake und der Ausblick, den man vom Hotelzimmer hat, auch? Ist schon erstaunlich. Sie sagen, es kommt auf die Regionen an, aber sie sagen zum Beispiel in Kreta sind rund 25% von all diesen Bildern, die die Hotels da gepostet haben, Fakes. Und in deutschen Städten scheinbar ist das auch ein grosses Problem, so in die grösseren Städte. Da gibt es überall halt Hotels, die ihren Auftritt ein bisschen mit KI verbessern, sag ich mal.
0: Was heisst denn das Fake? Also ist es wirklich einfach quasi, ich zeige dir einen Strand, den es gar nicht gibt und einen Pool, der so auch nicht existiert? Oder ist es einfach ein bisschen, ich formuliere es mal vorsichtig, geschönt?
2: Ja, es ist natürlich schon nicht ganz komplett Fake. Ich meine, da wäre es ja auch Betrug. Sondern es ist halt eben genau der Punkt, ja, der Strand, okay, er hat halt ein paar Fahnenmasten und eigentlich sieht man das Schiff gar nicht so richtig, aber wenn wir das jetzt wegmachen und ein bisschen mehr Sand herentun, dann ist es ja ungefähr so. Also, es ist verschönt worden. Sie sagen, es ist nicht komplett fake, aber halt schon, sie merken, dass ganz viele Fotos einfach bearbeitet wurden durch KI. Und wir alle kennen das vom Handy. Es ist inzwischen sehr einfach, halt gewisse Sachen zu verschwinden. Gewisse Sachen, die eben stören. Irgendwelche Bäume oder irgendwelche Büsche, die vielleicht nicht dazu passen, die kann man mit KI inzwischen mit einem Klick wegmachen. Und das ist eben gleich nicht mehr ganz echt.
0: Und das Meer ist wahrscheinlich ein bisschen mehr türkisfarbig, als dass genau. Es dann effektiv so ist. Die grosse Frage, die sich natürlich in dem Moment stellt, ist, wenn ich jetzt in so einem Hotelportal bin und vielleicht etwas gefunden habe und ich sage, oh, das will man noch besseln, wie finde ich dann raus, ob die Bilder wirklich echt sind oder nicht?
2: Also am besten, man vergleicht die offiziellen Bilder auch so ein bisschen mit den Gästenbewertungen, weil auf Bewertungsportal tun die Leute gerne mal selber auch Fotos aufposten. Dann kann man natürlich generell sagen, wenn die Farbe, der Himmel, das Wasser unnatürlich intensiv bling aussehen und man wirklich gefühlt, wow, krass, das blaue Meer dort. Da muss man so ein bisschen vorsichtig sein. Da gibt es also ein paar kleine Hacks. Zum Beispiel, wenn man so verschwommene Gegenstände hat oder Texte, wo man sich das Gefühl hat, das Schild da von dieser Strandpass kann man gar nicht richtig lesen. Das könnte eben auch KI sein, weil KI hat immer ein bisschen Mühe nach wie vor mit Text. Zum Beispiel eben so ein Schild irgendwo beim Strand. Und darum unbedingt Bilder auf verschiedenen Plattformen überprüfen. So ein bisschen schauen, wo es überall Bilder zu diesem Hotel gibt und dann so ein bisschen vergleichen und dann merkt man relativ schnell, was da echt ist und was eben vielleicht ein bisschen geschönt ist worden.
0: Und vor allem, wenn du dann wirklich einfach das perfekte Hotel gefunden hast, dann stimmt wahrscheinlich einfach der Preistag von 10'000 Franken dann auch wieder mit dem Bild überein. Also es gibt extrem schöne Orte, die kosten aber meistens halt ein bisschen mehr, als dass man da gerade im Angebot drin hat. 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

0: Miley Cyrus bei Energy Downtown. An dem Donnerstagabend willkommen im Feierabend und Hit Music Only. Haben wir gleich ready? Groovt irgendwie richtig schön rein. In den Donnerstagfeierabend. Der Bausa. Magnetic. Gleich für dich.
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0: Immer noch eine der besten Bands, wenn ich finde. Follow You, Imagine Dragons bei Energy Downtown. Willkommen im Feierabend.
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0: Bis und mit dem Sonntag passiert nicht mehr viel, außer dass es noch wärmer wird. 7 bis 38 Grad sind aktuell angesagt am Samstag. Also suche dir ein Gewässer. So könnte man es vielleicht ein bisschen zusammenfassen. Die Abkühlung nach für die Schlusszeichen gibt es in der Nacht vom Sonntag auf den Montag. Dort kehrt die ganze Geschichte wieder. Das heisst, es gibt viele Wolken und entsprechend auch ein bisschen Regen drin. Vor allem am Montagmorgen kann es da durchaus ein paar Gewitter geben. Haben da relativ viel Energie drin, logischerweise die sich jetzt aufbaut mit der ganzen Hitze in den letzten paar Tagen und in denen, die noch kommen. Und dann gibt es auch einen Temperaturdrop. Der ist aber noch ganz nicht so schlimm. Ich formuliere es mal so. Etwa 25 Grad erwarten wir dann am Montag.
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0: Standard für Abendverkehr, vor allem in der Region Zürich, zusammengefasst Brütisellenkreuz, Zürich-Ost, Kubristunnel bis ins Bierfeld und Retour immer wieder anstehen und dort dann auch mindestens eine halbe Stunde Zeitverlust auf dem ganzen Weg. In der Region Bern-Mittelland nach wie vor Puff auf der A6 zwischen Schöpfen und Lies-Süd, dort hat es geklopft, immer noch ein Unfallstreifen blockiert dort, also bitte sind vorsichtig, wenn ihr unterwegs seid. Dann haben wir auch noch die A1 Richtung Zürich zwischen Wangen an der Aare und Herkingen, dort von einer halben Stunde auf 20 Minuten Zeitverlust ein bisschen oben runterkommen. Ähnliche Meldung von der A2 in der Region Basel zwischen dem Schweizer Halle und Schwarzwaldtunnel und nach wie vor ein Unfall in der Nordostschweiz auf der A1 zwischen Winkeln und der Kreuzbleiche. Dort aktuell Stau wegen einem Unfall. Bitte kommen gut und sicher heim.
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ein Riesensong und jetzt die neue Nummer. Hug yourself. Also sich selber einfach mal umarmen. Vielleicht auch ein Tipp. Wobei es ist eigentlich schon genug warm ohne. Ja? 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
1: Kann nur gut kommen für den heissen Donnerstag. 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
2: Bis dann.
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0: Abend mit Energy Downtown. Schön bist du mit uns. Damit Stunde komplett.
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0: Und die kommen von der Noah Di Bassi.
2: Die Sicherheitslage in der Schweiz hat sich verschlechtert. Das teilt der Nachrichtendienst vom Bund heute mit. Die unsichere internationale Lage betreffe auch die Schweiz. So zum Beispiel die hybride Konfliktführung aus Russland, wo zum Beispiel Desinformationskampagnen dazugehören. Aber auch Terrorgefahr und der gewalttätige Extremismus sorgen weiterhin Probleme, mit denen der Nachrichtendienst zu kämpfen habe. Heute ist er definitiv gebrochen worden, der Juni-Hitzerekord. In Basel ist das Thermometer auf 37 Grad geklettert. So heiß ist es seit dem Messbeginn noch nie im Monat Juni gewesen. Der bisherige Rekord ist ebenfalls in Basel aufgestellt worden. Im Jahr 1947 hat man 36,9 Grad gemessen. Dass es nochmal so lange geht, bis die Höchsttemperatur wieder gebrochen wird, ist aber unwahrscheinlich. Wir sind nämlich gar noch nicht am Höhepunkt der aktuellen Hitzewelle angekommen. Am Wochenende könnte das Thermometer bis zu 39 Grad anzeigen. Heute Abend geht es weiter mit der WM in Nordamerika und Mexiko. Am 10. Uhr trifft Ecuador aufs deutsche Nationalteam. Unsere Landesnachbarn müssten sich aber heute gar nicht mehr so Mühe geben. Sie haben den Einzug ins Achtelfinale nämlich schon auf sicher. Zeitgleich spielen die WM-Neuling von Curaçao gegen die Elfenbeinküste. Später in der Nacht matchen auch noch Japan gegen Schweden und Tunesien kickt gegen Holland. Wer von dieser Gruppe weiterziehen darf, entscheidet sich in wenigen Stunden.
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0: Der Hitzerekord seit Messbeginn, du hast es gehört, von der neuen Energy News. Der wird wahrscheinlich noch mal egalisiert, würde ich jetzt mal behaupten. Also eben in der Region Basel kann es bis zu 39 Grad werden. Der Rest von der Schweiz irgendwas ein bisschen kühler, zwischen 6 und 37 Grad. Die Abkühlung, das ist schon fast lustig, dass man das sagt. Für Schweizer Verhältnisse kommt dann erst in der Nacht vom Sonntag auf den Montag. Dort sind nämlich Gewitter drin und vor allem am Montag steigt die Temperatur auf kühle 25 Grad.
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0: Schicke beste Grüße in dein Auto. Es lichtet sich langsam, aber sicher. Immer noch Stau und stockender Verkehr in der Region Zürich. Rund um den Gubristunnel, dort noch anstehen und auch beim Brütisöllenkreuz. In der Region Bern-Mittelland, A1 haben wir noch auf dem Schirm zwischen Dangenadrar und Herkingen. Dort mindestens 20 Minuten anstehen. Das gleiche Bild in der Region Basel. Auf der A2 vom Schweizer Alle bis Schwarzwandtunnel. Kommt gut und sicher an.
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0: Der hochverdiente Feierabend mit Energy Downtown an dem Donnerstag. Nehmt die schönen Temperaturen mit, hoffentlich auch bald bei einem gemütlichen Feierabendbier oder einem Virgin Taikiri, was auch immer du möchtest trinken. Hauptsache es hat viel

0: Downtown an dem Donnerstagabend. Schön bist du mit uns.
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0: Heute Morgen hat uns die Nachricht von der schweren Erdbebenkatastrophe in Venezuela erreicht. Doppel-Erdbeben innerhalb weniger Minuten sind die stärksten seit über 100 Jahren gewesen. Die Rettungsarbeiten laufen schon den ganzen Tag auf Hochtouren und die Schweiz hat ihre Unterstützung angeboten. Die wird auch dringend gebraucht. Kurz, aber vor allem auch langfristig. Mehr dazu hat unsere Newsredaktorin Elif Erschik.
2: Venezuela ist in einem absoluten Ausnahmezustand. Laut offiziellen Angaben sind bei den zwei Erdbeben von letzter Nacht 164 Menschen ums Leben gekommen und um die 1000 verletzt worden. Der Caritas-Mitarbeiter und Venezuela-Kenner Raphael Filiger hat heute in einem Interview mit dem SRF erzählt, was die Menschen vor Ort jetzt am dringendsten brauchen.
3: Jetzt im Moment sicher Wasser, Decken, Schutzzelte, also für die, die ihr Haus verloren haben. Aber sicher auch Unterstützung, psychologische Unterstützung, diese Leute zu begleiten und dass sie auch unsere Solidarität spüren.
2: Mit der akuten Hilfe ist es aber nicht gemacht. Venezuela hat schon vor den Erdbeben in einer schweren wirtschaftlichen und humanitären Krise gesteckt. Trotz riesigen Ölreserven fehlt es an vielen Orten am nötigsten.
3: Also es ist ein Land, das ist wirtschaftlich am Boden zerstört. Mit Caritas machen wir dort Kleinkinderernährung. Also es sind Ernährungszusätze für Kleinkinder, dass sie überleben können. Also wir sind an dem Niveau. Also es ist nicht nur Basisgesundheit, die fehlt oder Arbeit. Die Inflation ist so groß. Es ist wirklich eine Situation, wo das Lebensnotwendige nicht mehr da ist.
2: Für den Raphael Filiger ist darum klar, damit sich Venezuela von der Erdbebenkatastrophe erholen kann, braucht es mehr als die Nothilfe.
3: Was es braucht, ist eigentlich ein langfristiges Engagement, eine langfristige Solidarität. Das Humanitäre ist schön und gut, es hilft, Leben zu retten, aber um resilient zu sein, brauchst du eine Arbeit, brauchst du ein Gesundheitswesen, brauchst du langfristige Perspektiven.
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2: Bei mir heute Simon und der Elia. Hoi miteinander.
3: Hallo.
4: Hallo.
2: Ciao. Jemand von euch kann einen 50 Franken Gutschein gewinnen vom Outlet King in Spiez.
3: Sehr schön.
2: Ja. Die tönen motiviert. Hey, wie könnt ihr noch so lachen bei dieser Hitze? Nein, sorry, Elia. Was machst du für die Abkühlung?
3: Ja, es ist mega warm, aber ich gehe jetzt nicht ahren.
2: Ah, du hast auch recht. Siehst, das ist eben das, was man machen muss. Simon, du musst deine Kinder abholen und nachher, was machst du in Body?
4: Ja, wahrscheinlich irgendwie, genau. Ich abkühlen, ja.
2: Ja, bei mir müsst ihr euch jetzt noch ein bisschen anstrengen. Den Kopf zumindest. Ich würde sagen, ich starte mit dem Simon. Elia, schalte dich ganz kurz aus und hol dich wieder zurück. Okay, kannst du mir den Countdown geben und dann geht's los?
4: 3, 2, 1, los.
2: Welches Schweizer Open Air startet heute im Sittertobel?
4: St. Gallen.
2: Richtig. Gruppenphase an der WM ist durch. Auf welchem Platz ist die Schweiz?
4: Er.
2: Richtig. Welcher Schweizer Nationalspieler hat sich verlobt? Welche Nationalspielerin hat sich verlobt?
4: Talita Lehmann.
2: Richtig. 3 von 3 möglichen Punkten. Simon. Wow. Gratulieren. Also du hast noch nicht gewonnen, aber das ist schon mal sehr gut. Elia, da bist du wieder.
3: Yes, hallo.
2: Kannst du mir den Countdown geben und dann kommst du 20 Sekunden rüber. Starten wir gleich.
3: Okay. 3, 2, 1, go.
2: Welches Schweizer Open Air startet heute im Sittertobel?
3: Open Air St. Gallen.
2: Richtig. Gruppenphase an der WM ist durch. Auf welchem Platz ist die Schweiz?
3: Im Essen.
2: Richtig. Welche Schweizer Nationalspielerin hat sich verlobt?
3: Alicia Lehmann.
2: Richtig. 3 von 3 möglichen Punkten, Elia.
3: Hey,
2: das ist erstaunlich. Los, es geht in die Schätzfrage.
3: Okay.
2: 3 zu 3. Das wievielte Mal gibt es Open Air St. Gallen dieses Jahr? Was schätzt du?
3: 30. Mal.
2: Das 30. Mal? Perfekt, wir holen ihn zurück. Und da ist er wieder, Simon. Ciao.
4: Hallo.
2: Ich wollte von dir wissen, das wievielte Mal gibt es Open Air St. Gallen? Was meinst du?
4: 30.
2: Ja, jetzt musst du etwas anderes sagen. Entweder 29 oder 31, weil der Elia hat 30 gesagt.
4: Was für ein Zufall. 31.
2: 31, und das ist richtig. Also nicht ganz, aber Simon, du gewünschst 48 Mal. Du bist näher dran mit 31.
4: Okay.
2: Knappe Sache gewesen, sorry Elia für den, gell?
3: Na, alles gut.
2: Hey, einen schönen Tag euch und merci fürs Mitspielen.
4: Merci, ja,
3: merci
4: danke.
2: Ciao miteinander, danke.
4: Tschüss.
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